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2: Herzlich willkommen zur weiteren Sendung von Mundart Radio stellt vor. Für die heutige Sendung bin ich mal wieder in Neufe im Zehntkeller zu Gast. Wie jedes Jahr präsentiert der Link Michel da im Dezember sein neues Programm. Und diesmal ist eine ganz besondere Premiere: 30 Jahre Link Michel. Bevor es losgegangen ist, habe ich ein kurzes Interview mit dem Link Michel geführt.
3: Hallo, Link Michel, 30 Jahre Link Michel, das ist der absolute Hammer. Das sollte man sich mal überlegen, das ist ein halbes Leben.
4: Ja, ich grüße dich.
3: Seit einem halben Leben machst du da wirklich?
4: Ja, seit, ich glaube, das ist jetzt die 30. Premiere, die ich das Jahr gemacht habe, wenn man Corona abzieht. Aber das lassen wir jetzt mal. Also 30 Jahre tatsächlich auf der Bühne und kein bisschen müde. Also ich mache es auch gerne nochmal 50.
3: Okay, ich wünsche dir so auf alle Fälle. Wie hat denn das alles angefangen?
4: Ja gut, wie hat es angefangen? Irgendwann hat mich meine damalige Frau gefragt, wie Frauen halt so sind. Hat sie bestimmt, also entweder studierst du jetzt richtig oder machst du jetzt richtig Comedy. Und da ich Comedy, also das ist jetzt das Einzigste, was ich eigentlich, ich kann ja sonst nichts. Und da habe ich gedacht, naja, okay, na, probieren wir halt das.
3: Gut, aber auch jemand, wo ein Comedian ist, ist ja nicht einfach vom Himmel gefallen. Hast du da in der Schule schon angefangen oder das muss ja schon?
4: Nein, ich war der liebste Schüler von allen.
3: Echt?
4: Nein, man merkt dann schon irgendwann, dass man vielleicht ein Talent hat. Und ich glaube auch, dass alle Leute, die auf der Bühne stehen, das ist auch Eitelkeit. Auch Aufmerksamkeitsdefizit, die brauchen alle und ich auch. Und wenn du das einmal gemacht hast, dann willst du es auch nicht mehr missen. Also so ist es halt.
3: Ja, ich glaube, das muss schon was Besonderes sein auf der Bühne, wenn dann alle auch dann am Schluss applaudieren und Standing Ovations und so. Ich glaube, das ist schon was. Man merkt es ja auch in ganz großen Künstlern, die Stadien voll machen. Gell?
4: Ja.
3: Ohne können sie echt nicht mehr leben, so wie du das sagst.
4: Aber ganz besonders ist natürlich, wenn sie nicht applaudieren. Das ist dann
3: das
4: auch was
3: ist dann ganz
4: ja, aber passiert relativ selten. Gott sei Dank.
3: Ja, klar. Ja, und die ganze Idee, ich meine, das ist ja ein Feuerwerk der Idee, was du da immer bringst.
4: Ja, aber das ist ja, das wird ja oft gefragt, aber das ist ja, eigentlich geht es nur darum, der Alltag, unser Alltag ist so skurril, bloß wir kriegen es halt nicht mit, weil das ist für uns schon normal.
3: Okay.
4: Und erst wenn es uns einer erklärt, also du musst eigentlich nur zuhören und nachgucken. Und das kannst du dann mehr oder weniger eins zu eins in der Geschichte umsetzen. Und gerade wenn du drei Töchter hast und Familie, da kannst du 15 Festplatten füllen mit Programm. Allein, was da alles passiert.
3: Also haben wir die 50 Jahre sowieso noch ausgefüllt.
4: Ja, locker.
3: Gar kein Problem. Ja, hast Corona schon angesprochen, die Durststrecke für alle. Ich habe aber so das Gefühl, langsam kommt es wieder. Oder siehst du das anders? Hat er immer noch sozusagen das Problem, dass er nicht genug Leute findet, die eine Bühne zur Verfügung stellen oder so?
4: Na, also ich spreche jetzt für mich.
3: Ja,
4: ich kann jetzt nicht
3: klar.
4: Für alle anderen.
3: Nee,
4: ich spreche jetzt nur für mich. Aber ich muss sagen, kurz nach Corona war es schon schwierig, nicht? Auch von den Zuschauerzahlen her, weil die Leute, ich sage immer, die haben erst wieder lernen müssen, dass sie den Arsch vom Sofa hochbringen, mehr oder weniger. Aber jetzt, also ich kann mich überhaupt nicht beklagen, läuft einwandfrei.
3: Ja, super.
4: Ja, also ist echt super.
3: Ja, ich habe schon gesehen. Ich meine, ein bisschen geguckt, was du schon in Programme drin hast fürs nächste Jahr. Wahrscheinlich bis Mai schon wieder ausgebucht
4: fast. Ja, bis Mai ist eigentlich voll.
3: Ja, ja, und das war ja, wo wir das letzte Mal, das war ja bei Zickige Böcke, wo wir uns da gesehen haben, auch zur Premiere. Da hast du mir eigentlich ja ähnlich gesagt und danach war halt dann Corona. Gell?
4: Ja,
3: das war ja gerade die Zeit. Ja, ja. Riesenfest hast du ja das ja auch noch gehört mit dem Sebastian Blaupreis. Das war ja auch eine ganz besondere Sache.
4: Da war ich sehr erfreut. Also ich gehöre jetzt nicht zu den Leuten, wo das so abtun. Ich fühle mich da durchaus sehr geehrt. Und freue mich bis heute wie Bolle,
3: Das glaube ich. Weil ich denke das schon, gut, der Preis, den jetzt vom Land kommt, der wird vielleicht auch mal so groß, aber im Moment ist das für einen Comedian im schwäbischen Bereich, denke ich, wirklich der größte Preis.
4: Also für Mundart ist es sicherlich, also ich wüsste jetzt nicht, welcher Preis für Mundart bei uns jetzt größer wäre.
3: Ja.
4: Das ist schon der Sebastian Blaupreis und wie gesagt, da bin ich auch wirklich sehr stolz drauf.
3: Ja. Nee, das kannst du auch wirklich sagen, war eine wirklich tolle Veranstaltung auch. Ja, heute Premiere. Jetzt haben wir den Salat. Das ist auch, Übrigens, die Bilder sind toll.
4: Das dauert immer ewig, bis sie so ein Bild. Die Leute sehen immer bloß Bild und denken, super, aber also wie viele Einstellungen, wie viele Knipser, wie viel du da machen musst.
3: Aber die Idee kommt auch von dir oder wer dir dazu tragen dann so?
4: Ja, also die Idee für dieses Bild, muss ich sagen, die hat jetzt der Marc Michelkitt vom Siedepunkt von meiner Agentur. Ja. Mhm. Der hat diese Idee gehabt. Und ich finde aber, es passt super zu jetzt haben wir den Salat, also einwandfrei. Mhm. Also es ist wirklich ein tolles Bild, also mir gefällt es.
3: Ja. Und was ich immer wieder faszinierend finde, dreimal Premiere hier, dreimal ausverkauft und das in der eigenen Stadt. Das gibt es ja eigentlich gar nicht. Normal.
4: Ja, normalerweise muss ich echt sagen, normalerweise ist es so, dass der Prophet im eigenen Dorf ist schwierig, aber in Neufe klappt es. Und da bin ich auch sehr froh und ich freue mich auch immer auf diese Premiere. Wobei du hier natürlich auch sehr viele Leute von auswärts auch noch hast.
3: Ja, klar.
4: Also, und dann gehst du nach Nürtingen in den Schlachthofbräu und da sind dann wiederum sehr viele Neifener. Mhm. Also das teilt sich ein bisschen auf. Aber auch zu den drei Veranstaltungen, jetzt dieses Jahr im Zehnkeller, erwarte ich einige Neifener und da freue ich mich riesig.
3: Ja, das glaube ich. Ja, also ich bin absolut gespannt und freue mich aufs neue Programm. Und ja, wie gesagt, wie auch letztes Mal, ich werde einen kurzen Ausschnitt dann senden, ich werde aus dem Interview dann was machen. Ja, dann harren wir da Dinge, die da kommen und freuen uns. Ja. Der Platzstoff, auch gut.
4: Dankeschön. Der Applaus ist gerechtfertigt, danke.
2: Und jetzt viel Spaß mit einem kurzen Ausschnitt aus seinem neuen Programm.
4: Gut, mein Junge, da muss ich allerdings sagen, mein Jüngste, also Paula, die denkt tatsächlich an mich. Die denkt, ja, die lernt jetzt Altenpflegerin. Ja, hat sich mal die Stock geschickt, Papa, ne? Da können Sie doch ein bisschen üben. Da können... Ja, verstehst du? Jetzt, Papa, halt still, nicht heute über meine Infusionen. So gesehen bin ich echt froh, dass Sie nicht Leichenbestatterin sind. Ja, Papa, zieh den Kopf ein, nicht? Ich mach kurz den Deckel drauf. Ja, und kurz später dann, nicht erschrecken, Papa! Ist nur Erde! Ist nur Erde! So, und jetzt habe ich Geburtstag gehabt. Und da müsste sich mein Junge absprechen, weil anders kann es nämlich gar nicht sein, dass meine älteste Lisa mir einen Schlapperlatz schenkt. Schlapperlatz mit Aufschrift alt, aber sauber. Mein mittlerer Johanna hat mir ein Hefeweizenglas geschenkt. Zuerst hat die mich gefreut. Nicht? Wo ich dann allerdings gemerkt habe, dass da war ich so ein Schnabeltasseraufsatz. Ja, und meine jüngste Paula, Altenpflegerin, hat dann natürlich wieder komplett der Vogel abgeschossen. Und zwar hat die mir geschenkt einen Gutschein, Achtung, über 10-mal Darmspiegelung. Gut, ich weiß es nicht, wer von euch schon mal eine Darmspiegelung, aber ich denke, ich spreche da für alle, wenn ich sage, also wer es einmal erlebt hat, möchte es nicht mehr wissen. Gell? Leute, du liegst halt auf so einer Bahre mit freiem Hintern, nur der Hintern ist frei. Ja, nicht, dass der ganze Arsch zukriegt, nur liegst du da mit freiem Hintern, neben dir hockt der Kameramann. Sprich Arzt, hockt der da mit so einem Endoskop, mikroskopische Kamera. Und schon an dieser Stelle, finde ich, muss man sich ja fragen, was ist eigentlich bei einem Menschen schiefgelaufen, wenn er sich quasi schon in der Jugend dazu entschließt, Mensch, ich möchte später unbedingt einmal beruflich Kameras in dunkle Löcher, was ist da? Gut, Vielleicht war ja der Vater Höhlenforscher. Ja. Und der Junge hat sich gedacht, Mensch, das ist doch viel geschickter, wenn die Höhlen zu mir kommen. Jedenfalls hockt der da neben mir, ich mit freiem Hintern auf der Bahre, der hockt neben mir. Nicht? Und dann meint der, guckt mich an und meint, voll motiviert, so ein Ding. Und jetzt geht's ja auch gleich schon los. Die wilde Fahrt, die wilde Fahrt. Die wilde Fahrt. Ja, sind wir auf dem Rummelplatz oder was? Hat die wilde Fahrt, verstehst du? Halligalli. Dickdarmrally, ja. Einsteigen, zusteigen, nie wieder aussteigen. Atemlos durch die Nacht. Die wilde Fahrt. Da hat er mich noch gefragt, ob ich die ganze Geschichte vielleicht am Monitor mitverfolgen möchte. Ich sag aber unbedingt. Ne? Aber auf jeden Fall. Da habe ich noch zurückgefragt, ob man es dann vielleicht auch gleich aufzeichnen könnte. Na ja, da machen wir einen Film draus. Ne? Hollywood Blockbuster. Titel: Der letzte Ausgang danach. Also Last Exit After.
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0: Schwäbisch für
1: Fischkäpf. Oms Nomguge ist dran.
0: Gut.
1: Oms Nomguge, wie gesagt,
0: ist im weitesten Sinne der schwäbische Ausdruck für Schnelligkeit.
1: Oms Nomguge hat er das neue Schnitzel gegessen gehabt.
0: Heißt also nichts anderes, als dass jemand sehr schnell seine Mahlzeit zu sich genommen hat. Dabei verleiht der Schwabe grundsätzlich seine Überraschung Ausdruck, dass bestimmte menschliche Handlungen nicht bedächtig, sondern mit einer gewissen Geschwindigkeit erledigt werden können.
1: Oms Nomguge ist vorbei gewesen.
0: Ist das verblüffte Resümee des Schwaben, dass seine schwäbische Partnerin in intimen Situationen gar nicht gerne hört. Und
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0: Und wir sind beim Bartel, der wo den Most holt. Genauer,
1: ich zeig dir gleich, wo der Bartel den Most holt.
0: Der
1: Bartel
0: ist der Inbegriff des ständig unterschätzten Schwaben.
1: Der Most.
0: Der Most, einer der sinnfälligsten Ausdrücke
1: schwäbischer Lebenslust
0: und eines ständig begehrten Gegenstands, wo sich
1: Fischköpf
0: und andere
1: Schwätzer
0: schon längst in euphorischen Ankündigungen eigenen Könnens lautstark gemeldet haben, verharrt der Schwabe in oft fälschlich als düster ausgelegter Konzentration.
1: Noch nicht hudle, verstehst?
0: Doch wenn sich dann bei anderen die große Lücke zwischen Ankündigung und Tat aufzeigt und die schwäbische Leidenschaft wie bei einem soliden Diesel spät aber glühend in die Gänge kommt, dann kann der Schwabe zum Tier werden.
1: Action!
0: Und jetzt, wo er völlig unerwartet allen beweisen kann, wie man es richtig macht.
1: Und was er so drauf hat.
0: Da heißt es nur noch,
1: auf, jetzt zeig ihm, wo der Bartel der Most holt.
0: Zeig's allen anderen, wie es richtig gemacht wird.
1: Gell?

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1: Ja, Frau

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0: Das Folgende eskaliert. In Föhringer gibt es einen großen Arbeitgeber, der nennt sich im Volksmund bei uns daheim der Mugge. 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Das ist dementsprechend der Mugge-Blues.
1: Das hat er wenig selber geschrieben, gell? Jetzt singt er es auch selber. Rolli spielt wieder in seiner Nebelmasche rum anstatt er. Rolli, bist du dabei, oder?

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0: Boogie Blues.
1: Danke. Danke.
0: Am Wien ist ein Song. 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Alter, nein.

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Wie im Zigarettenzünder. 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Der Verkehrsfunk, der sich eben gerade zugeschaltet hat, wünscht allen seinen Hörern viel Spaß und freie Fahrt.

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1: Ich lese jetzt eine Geschichtle aus meinem neuen Büchle Holmet aber rau, meint der Wunderfitz. Verliebt, verlobt, verheiratet. Holmet aber rau, immer wieder kommt mir das nette Kinderversle in den Sinn. Verliebt, verlobt, verheiratet. Ein 3 Jahre älteres Nachbarsmädle, in das der Wunderfitz unsterblich verliebt gewesen ist, hat den 11-Jährigen mit ihrem neckischen Zopfle von den Margeriteblüten schier gar um den Verstand gebracht. Und schon früh hat der Bub gemerkt, das mit dem Verlieben und allem drumherum ist kein einfaches Geschäft. Bei seinem Großvater war das noch ganz einfach. Da hat der Uropa die Braut selber rausgesucht, ganz nach der uralten Bauernregel, nicht Leid heiratet, aber die Äcker. Und der Junge hat ohne Widerrede folgen müssen. Beim Wunderfitz, seinem Vater, hat es bloß nur geheißen, wenn das Gesangbuch stimmt und sie nicht aus dem verratzten Nachbarsflecken kommt, kann springen, will ich die Witt. Der Wunderfitz hat schon gar nicht mehr gefragt und sei evangelisch ein Menageschlupferle am Papa einfach als sei Verlobter vorgestellt, wo jetzt bei ihm in Studentenbude einziehen tät. Reaktion? Ich will sie nicht. Es gibt doch auch schöne, gescheite und reiche katholische Mädle. Das hat mich dann aber schon mächtig gewurmt und ich habe mir geschworen, wenn meine Junge mal ihre Lafferinnen mitbringt, halte ich mein Gosch und denk mir höchstens meine Sache. Und das hat Gott sei Dank geklappt. Aber besonders auch darum, weil die heutige Generation im heiratsfähigen Alter in unserer unglaublich offenen Gesellschaft fast immer nach dem eigenen Wille entscheidet, ohne dass sie irgendeiner mehr schräg anschwätzen darf. Ist der Entschluss gefasst, oft nach langer Probeehe und dem dritten Kind, was freilich bei uns Schwaben wegen günstiger Ehegattensplitting eher seltener der Fall sein darf, wird Organisation von dem Event zum reinsten Stress. Oft auch zur Nagelprobe, ob die Ehe tatsächlich hebt. Pfarrkirch und der Saal über der Dorfkneipe mit einer Hochzeit zu gemischten Braten, Spätzle, Kartoffelsalat und Vanilleeis mit heißen Himbeeren zum Nachtisch. Danach noch Tanz mit einem Aloy-Unterhalter. Räuche seit gefehlte 100 Jahre schon nicht mehr. Für die Betuchtere geht nichts mehr unter einem Wasserschloss mit eigenem Kirchle, Feinschmeckermenü vom Sternekoch, dazu professionelle Kinderanimateur und Shuttle-Service für die Gäste. Für den schmäleren Geldbeutel braucht es mindestens eine Freilichttrauung am Gipfelkreuz mit deftigem Almvesper und Masseübernachtung im Heischober von der Sennhütte. Noch komplizierter wird es freilich im Global Village, wenn die Liebe alle Grenzen und Länder und Kulturen überwindet. Da kann es sogar am Wunderfitz passieren, dass er sich mitten in Afrika in der Stammestracht vom Ibo-Häuptling bei ihrer traditionellen Hochzeitsfeier einfindet, von den Gegenschwieger mit aller Hochachtung empfangen und überwältigt ist von den Leuten, von ihrer Herzlichkeit und Lebensfreiheit, wo ihr Muttersprach Ibo noch viel mehr hochhaltet wie der Wunderfitz sei Schwäbisch. Überwältigt aber auch von 36 Grad Hitz, wo man in dem warmen Häuptlingsgewand schon ein wenig neidisch auf seine Brautmutter aus dem Nachbarstädtle hätte werden können, wo auf der Osterinsel im Pazifik die Trauung von ihrem Töchterle nach der dortigen Mode oberum nackt und kunstvoll angemalt hat feiern dürfen, meint der Wunderfitz.

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aus der Beuron. Ist's mit meinem Rädle aus. Tja, mein Rädle, ich glaube, das hat Burnout. Oh, die Technik heutzutage.

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1: Also wir spielen jetzt ein Stückle, das hat folgende Refrain: Sabalot, Jesus Gott, heute Stube, da brau, komm, erzähl, was gibt's Neues, heim, zocke, la, migau. Der eine oder andere kennt es vielleicht, der hat es vielleicht auch schon gehört. Aber wir haben für dieses Sabalot, Jesus Gott, heute Stube, da brau, komm, erzähl, was gibt's Neues, heim, zocke, la, migau, eine sogenannte Simultanübersetzung gemacht für die Leute, die heute oben da waren und überhaupt nichts verstanden haben. So, ja, so Leute geben, die so rheinische Frohnatur, die lachen halt eine Spur hinterher, whatever, egal. Also, und dieses Sabalot, kann man nicht übersetzen, ganz klar, aber dann Sabalot, Jesus Gott, heute in Stuttgart, er braucht, komm erzähl, was gibt es Neues, Heimat Strumpf, lass mich gehen.

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Ja. Dankeschön.

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2: Zuerst was allgemeiner, jetzt wird es ein bisschen privater. Die Story von dem Eduard Sauter, genannt der Ede, der aus dem Knast, aus dem Gefängnis entlassen wird und nun seinen ersten Tag in der Freiheit erlebt.

0: Dankeschön!
1: Australischer Soldat, ich bei den Engländern in Deutschland stationiert, meine Tonbandaufnahme verschleppt, geklaut und ein Welthit dann unter einer australischen Kapelle namens Men at Work, was auf Australisch heißt Diebe bei der Arbeit. Ein Welthit namens dann Land Down Under, ja, wo man so bei dem Wort Land ja schon den Dackelkrampf kriegt. Ja. Kennt ihr ja inzwischen. Jeder Baden-Württemberg kennt diesen Backerschmerz. Das ursprüngliche Lied hieß aber anders. Es hieß Land da unten. Land da unten. Damit meine ich Oberschwaben. Es ist eine Geschichte über Oberschwaben und darüber, dass man möglichst die Inzucht dort in beachten muss und vermeiden soll, sich da nein zu mischen. Ja? Ich komme von dem Land da unten, wo Buben wirst und Mädel krumm sind. Komm her, ich sag's dir. Aber besser gehst.

Wir hören das Klagelied eines enttäuschten Pädagogen. Seine Ernüchterung entstanden durch grobe Fehleinschätzungen der menschlichen Natur heranwachsender

Aber nicht nur der berufliche Alltag macht unserem Protagonist Schwierigkeiten. Auch privat fällt es ihm schwer, negative Ereignisse nicht ständig auf sich selbst zu beziehen. Trotzdem findet er immer wieder kleine Inseln des Glücks.

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1: Jetzt tun wir beide hinweg. Dann war es doch vielleicht nicht die Lösung. Was würdest du denn jetzt gerne machen? Was tut dir denn gut?
0: Du, ich würde mir jetzt gerne alles von dir wünschen, das hat keiner genannt, weil es meistens übersehen wird.
1: Ah, was?
0: Erinnert
1: was
0: sich jemand noch an Ixi? Und ich meine jetzt nicht das Lied Detlef.
1: Das kennt hoffentlich keiner.
0: Das grad ist ja auch nicht jugendfrei, aber erinnerst du dich nur an den Knutschfleck?
1: Ja.
0: Fällt dir da was ein?
1: Ja, ich glaube. 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

0: Daniel Rudolph.
1: Bitte hören Sie nun in einer Bearbeitung als Ballade durch Anton Heinrich die Silikonfuge in Tesamoll aus dem Obi-Oratorium von Johann Sebastian Hornbach. Bitte schön, Ernst.
2: Danke sehr, Heinrich.

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0: diesem Sinne.
1: Musst du bloß Fischstrand laufen.
0: Dankeschön.
1: Werner Kutschwara.
0: Ernst Mantel.
1: Zwei Klumper auf Abwägen, sozusagen. An der Technik Klaus und Jan. Danke und Ade.
0: Okay. Ja, machen Sie falsch mit dem Fangleiter.
2: So, also mehr. Wir können jetzt. Wir können jetzt noch ein paar Mal hier zwischen Vorhang und Bühne hin und her wetzen und wir können die Zugabe auch gleich machen. Wir haben das. Wir mögen das.
1: Was soll der Schmuck, gell?
2: Was soll der Scheißdreck, genau. Also.
1: Erwachsene Leute.
2: Und

0: Hop Schoen. Kennt ihr noch?
1: Mein großer Held war der Winnetou.

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Weißt du, es war 1985 nochmal im Studio in Offenbach. Das ist wirklich wahr. Und da hat man ein Demo-Kit dabei. Eine Tonbandkassette. So eine kleine. Das war so scheiße, das Lied. Das war so beschissen gespielt, so einfach, so simpel, dass man es echt im Studio weggeschmissen hat in einen Papierkorb rein. Die Kassette. Ja. Und im Nebenraum hat eine dänische Gruppe gespielt, namens Laidback. Ja, ihr wisst, was los ist, ja? Sunshine, Sunshine Reggae, das war der erste Hit und dann kamen sie da rein. Und wo wir raus aus dem Studio sind, war das, die Kassette weg. Ein Lied, drei Akkorde, beschissene Akkorde, ein beschissenes Gitarre-Solo, noch beschissenes Solo von einem Saxophon, von einem Schüler von mir, den wir mitnehmen hat müssen, weil der Vater uns 100 Mark gegeben hat. Ehrlich, ein Professorensohn. Alles eins zu eins übernommen, kopiert von denen. Man hat da einen Text gehabt, der Bäckersmann. Ja? Bäckersmann, der Backzeitbruder, Bäckersmann, Backzeitbruder, Bäckermann. Da hat fällt irgendwann der Text, dann hat er gesagt, ja, mach ein paar Füllwörter rein. Sagabona, Kunjani Vena. Kennt das was? Ist ein Scheißdreck, aber es klingt klasse. Sagabona, Kunjani Vena. Ja, und dann noch ein bisschen Lightback und ein bisschen Easy, Beasy. Da war das Ding. Ja, und die macht Scheißebach einen Welthit. Aus Bäckersmann, meinem Lied wird Bäckermann. Finde ich nicht. Beggar's Mind is original. So simpel, wenn Thomas meint, kann man die Lady nicht antun. Alles so weiter, drei Akkorde bis zum bitteren Ende, aber waiting.

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0: Wurscht, ich bin ein Schwab. Und das heißt, ich bin halt einfach gar kein Lolle. Anna, was glaubst denn du?
1: Mein Horoskop in der Zeitung.

0: in der Zeitung. Verspricht Erfolg und schnelles Geld.
1: Ist mir recht wurscht, auch meine Sterne da in dem Tagblatt. Sage mir, ich krieg'n Haufen Geld. Ja.

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Mein lieber Freund, in unserer Familie lebt jeder bloß noch vor sich nach. Mein Markusli hockt entweder vor dem Fernseher oder er liest so eine Comiczeitschrift. Schulaufgaben werden von meiner Elfriede kontrolliert und seit sie Elternbeiratsvorsitzende ist, unterschreibt sie auch noch seine Zeugnis. Ich bin bloß nicht zuständig, wenn er eine Scheibe eingeschmissen hat oder so. Mein Andreas ist entweder gar nicht da oder er sitzt über seine Schulbücher und lernt, unterstützt von seiner Radarmusik, wo so laut ist, dass ich mich nicht einmal zwei Zimmer weiter auf meine Zeitung konzentrieren kann. Und meine Elfriede kocht, backt, putzt, wäscht, flickt und rumort im Haus rum, dass ich dauernd ein schlechtes Gewissen habe, wenn ich vom Geschäft komme und meine Miete fies auf den Hocker vor meinem Sessel lege. Also habe ich mir gedacht, Eigen, du musst etwas für die Harmonisierung deiner Familie tun. Und was fördert die Kommunikation eigentlich besser als ein gemeinsamer Spielnachmittag? Also habe ich den Esszimmertisch abgeräumt, habe einen Stapel Spiel von der Bene geholt und dann habe ich meine Familie zusammentrommelt. Dazu muss ich sagen, dass es Samstagmittags war. Draußen hat Schmidtnacht geregnet mitsamt der Amboss. Im Fernseher ist meiner unmaßgeblichen Ansicht nach nichts Gescheites gekommen. Gute Voraussetzungen also für einen ungestörten Spielmittag im Kreis der lieben Familie. Mein Markusli habe ich noch mit Sauerrahm, Chips und Multivitaminsaft herlocken können, während ich der Andreas schon bloß mit einer Taschengeld-Sonderzahlungszusage zu der Familienzusammenführung habe überreden können. Jetzt bei meiner Elfriede habe ich mit einer Großraumpackung salzene Erdnüsse und einer Sektflasche natürlich offene Tiere eingeräumt. Mein lieber Freund, du darfst mir's glauben, dass ich's Herrn Elle recht machen will. Aber dass ich da damit so ein Familiendrama ausgelöst habe, das konnte ich wirklich nicht ahnen. Angefangen hat's, dass der Markus beim Romy-Spielen in der Aufregung sein Saftglas umgeschmissen hat. Und weil nachher die Spielkarten beim Mischle immereinander nachbebt sind, habe ich halt vorgeschlagen, dass man noch Mensch ärger dich nicht spielen soll. Der Markus hat auch schon das Gesicht runtergehängt, weil die Elfriede den Saft beschlagnahmt hat und seine Chips auch. Ich habe gar nicht recht aufpasst, aber die Elfriede hat in 0, nix fast die gesamte Sektflasche untertrunken und ist sie beim Spielen immer aggressiver geworden. Wir haben dann schon kaum mit trauten Figuren von ihr zum Nauschmeißen. Und obwohl Zui schon 3 Figuren getrunken hat und der Andreas bloß eins, hat Zui ihn, wo er noch ein Feld vor seinem Ziel gesessen ist, rausgeschmissen. Dann hat der Andreas gesagt, jetzt guck dir diese linke Bazille an. Mein lieber Freund, du weißt doch, wie die junge Leute wirklich rausschwätzen. Und was hat der Bu auch schon zu mir alles gesagt? Aber das hätte er halt zur Elfriede in ihrem Zustand einfach halt sagen sollen. Die hört ihm nämlich einen Bache, dass der Kerl vom Stuhl runtergefallen ist. Der Andreas ist aufgestanden und wortlos in sein Zimmer verschwunden. Und das wortlos hat mir überhaupt nicht gefallen. Ich habe 2 Stunden lang am Andreas seiner Zimmer die gerüttelt und keine Antwort gekriegt. Der Markus ist vor dem Fernseher gesessen und hat geheult und die Elfriede hat jede Tür im Haus, wo sie noch auch hat verwischen können, zugeschlagen, aufgemacht und wieder zugeschlagen. Das habe ich jetzt also mit meiner Familienharmonisierung erreicht. Ich habe die ganze Zeit bloß noch mit dem Kopf geschüttelt. Und erst noch, als ich gemerkt habe, dass der Andreas mit seinen wichtigsten Kleidern und Utensilien zu seinem Fenster rausgejuckt ist und weg war, ich hätte am liebsten geheult. Mit meinem Markusli bin ich zum Andreas seine beste Freund gefahren und habe versucht, meinen Buben zu finden. Dann habe ich gefunden, wie er gerade die Straße runtergekommen ist, mit 2 Taschen in der Hand, glatschnasse Haar, und hat er gerade zum Freund rein wollen. Zum Glück ist er dann doch noch etliche Diskussionen zu uns ins Auto gestiegen und dann haben wir 3 so richtig einen drauf gemacht. Eisdiele, Kino, Hamburger Schnellrestaurant. Und weil es nicht mehr geregnet hat, sind wir auch noch auf der Fernsehturm auf und haben in Stuttgart bei Nacht angeguckt. Und wo wir noch schließlich kurz vor Mitternacht heimgekommen sind, hat uns die Elfriede alle vor Freude in den Arm genommen, besonders der Andreas. Es grüßt dich ganz herzlich dein, ein harmonisches Familienleben bevorzugender Freund, Eugen Emberle.

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0: um heute, es wäre kurz nach drei.
1: Echt jetzt,
2: oder? Jetzt schon fünf.
3: Okay.

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So, das ist jetzt das Lied von Bimberle, aber bevor ich das singe, möchte ich gerne noch vielleicht eure Geschichte erzählen und vielleicht auch die bekannteste Geschichte. Es gibt viele Geschichten, gell, aber das ist die bekannteste. Es war damals im Kraichgau in Eppingen, im Baumannschen Haus, wo ich schon öfters gastiert bin. Eigentlich ein wunderschönes Haus, herrlich eingerichtet, nur die Bestuhlung ist ein Klump. Wahrscheinlich so Regiestühle von dem Mitnahmemarkt, von den Prospekt, wo jeden Tag in der Zeitung drin liegen, die kennen Sie ja. Auf alle Fälle in der ersten Reihe damals ein schwergewichtiger Mann. Ihr habt denkt, hoffentlich Gott ist heute Abend gut, gell? Ich sing das Lied vom Bimberle, der lacht und tut den Schlag, da war er, hey, der Stuhl. Im Moor ist nichts passiert, gell? Aber ich hätte die Geschichte wahrscheinlich auch vergessen, wenn nicht am gleichen Abend ein Chines da gewesen wäre. Chineser sind relativ selten in den Konzerten, aber trotzdem, da war ein Chineser in der ersten Reihe gesessen, zwei Plätze neben dem Mann, wo vom Stuhl nach gehakelt ist. Und der hat natürlich überhaupt nichts verstanden, gell? Ich mit schwäbischem Text und der hat mit Chinesisch angeguckt. Aber er hat einen Geschäftsfreund dabei gehabt, der sehr freundlich zu ihm war. Und wenn dann alle Leute gelacht haben, hat er ihm auf Englisch die Pointe übersetzt, gell? Und dann hat der Chines gelacht, gell? Das wäre eigentlich noch ganz nett gewesen, aber jetzt hat ja der Chines auch noch eine Frau dabei gehabt. Und diese Frau hat nicht Englisch können. Also hat der Chines seine Frau die Pointe nochmal auf Chinesisch übersetzen müssen. Und das hat dann nämlich ewig gedauert. Gell? Am Anfang war es ganz lustig, bis einem ganz hinten das blöd war. Ich. Dann hat er geschrien, wie weit sind die Chineser? Gell? Naja, das war eure Geschichte von Bimberle. Es gibt ganz viele, aber jetzt singe ich Ihnen das Lied. Einmal habe ich gespielt, das war im Herzfeld. Gell? Also Herzfeld ist ja Gegend für sich. Man muss sich halt immer warm anziehen. Und ich singe auch das Lied von Bimberle. Und da war ein Bauer da. Erst ist er in der Pause heimgegangen, hat einen Krug Most geholt, weil er so begeistert war vom Mostlied. Aber dann habe ich das Lied von Bimberle gesungen. Und dann hat er mir handdruckt. Er hat Handkit, wie soll man sagen, wie ein guter Schaufler, gell? Und er hat zudruckt, ich habe eine halbe Stunde nicht mehr spielen können. Und zum Schluss sagt er, Junge, hast du noch mal von so den Liedern? Jetzt fällt mir nochmal eine Geschichte ein. Die ist fast genauso gut. Das war damals im Schwarzwald, in Pfalzgrafenweiler. Da ist so eine Station vom Rote Kreuz und da haben sich alle Ärzte aus den Bundesländern getroffen, also nicht alle, Gottes Willen, die hätten da passt, sondern es waren alle obere Ärzte so oder führende Ärzte oder ich weiß auch nicht, halt, Haufe Doktor war da. Und ich sing das Lied vom Bimbele und jeder Arzt hat hinterher mir eine Geschichte erzählt. Also, wenn ich die alle Palte hätte, dann hätte ich keine Bücher schreiben. Aber einer, der ist mir im Sinn geblieben, das war ein Doktor aus München und der war damals ganz junger Arzt und kam an die Klinik zu den barmherzigen Schwestern. Und dem hins in kleine Bub brocht, wo sich auf sein Bimberle eine Mutter draufgeschraubt hat, gell? Ja, jetzt ist die Mutter nicht mehr runtergegangen und er hätte es operieren sollen. Es waren aber lauter Ordensschwestern da. Und die hätte da gar nicht zugehört dürfen, gell? Also hätten sie erstmal den Parawurf sorgen müssen, gell? Und die Schwester dahinter verstecken. Und auch hat der Doktor geschafft an den Bimberle. Hat er halt geschrien, 13er Schlüssel, Wagenheber, gell? Aber es ist gut gegangen und das Bulle ist gesund geworden. Ich glaube heute, was ist er denn? Konstrukteur bei BMW oder.

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1: Vielen Dank. Also wir begrüßen Sie und euch auch sehr herzlich und freut uns gerade wie die andere riesig, dass wir hier stehen und uns in diese Serie hochqualitative Musik einreihen und begrüßen natürlich auch sämtliche, die jetzt vor der Fenster standet und vor den Endgeräten. Wir heißen Super Sach und kennen uns so wahrscheinlich 6, 7, 8 Jahre. So ein bisschen aus der Kunstakademie und von hier und da. Tatsächlich kommt ein Teil aus der Gegend von Rottenburg, zum Beispiel der Tim Heumesser und der Simon Schabert aus Oberndorf. Betty kommt aus Lorenzenzimmern und ich komme aus Dornstetten bei Freudestadt. Also genau. ähnlich wie der Serge.
2: Und das erste Lied, was wir gerade... Ja, darf man auch klatschen, aber muss man nicht. Eigentlich kann man nicht so viel dafür, wo man geboren ist, aber das ist trotzdem Applaus wert. Das erste Lied, was ihr gerade gehört habt, war von Lauda Hoschmenig sehr in Lame auch mit, aus Bernhardsfeder. Und jetzt kommt ein Lied, was so ein bisschen unser Credo ist, und zwar oprofessionell. Das geht wie folgt.

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Lieber Gott, der hat was drauf.

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0: Sie, sagen Sie, sind Sie schon mal mit dem Zug von Rädlingen nach Stuttgart gefahren?
1: Ich sag Ihnen, also wir die Mönche,
0: wir machen ja einmal im Jahr einen Betriebsausflug mit unseren Frauen. Und letztes Jahr, da waren wir in Cannstatt in so einem Klosterzirkus. Und Sie, die Eintrittskarte von dem Klosterzirkus, die gelten auch als Fahrkarte für den Zug. Haben Sie das gewusst? Ha, da haben wir gesagt, fahren wir mit dem Zug. Ist doch klar, kann man was trinken. Also Sie, sind Sie schon mal mit solchen Eintrittskarten Zug gefahren? 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
0: Abfahrtzeit,
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0: Hinfahrtszeit,
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0: Uhrzeit,
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Dieser Leo, der ist durchaus auch technisch begabt. Er versteht viel von Autos. Das habe ich daran gemerkt, dass ich zu ihm hingegangen bin und habe gesagt, mein Auto ist hey. Also ich habe nicht gewusst, was im Auto fehlt. Der Leo hat die Motorhaube aufgemacht und hat innerhalb kürzester Zeit gesehen, was los ist. Hat mich also beeindruckt. Und er hat dann zu meiner völligen Überraschung auch ein Lied angestimmt.

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1: Ich weiß

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2: Ja, ich muss ich fressen.
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0: Man könne in Omenhausen ganz gut und günstig dort bausen. 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
2: Ja, das

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0: Was wollen Sie?
1: Wollte fragen, ob ich jetzt bedient werde.
0: Auf der Busstürpe nicht bedient, sondern abfertigt. Was wollen Sie?
1: Ich wollte Nachfrage recherchieren wegen einem Brief, ja, einen Freund von mir. Sandte mir einen solchen und tat 10 Mark in denselben, die er mir schuldete. Ja. Und der Briefträger brachte den Brief zum Busch. Ich schaffe beim Busch, habe ich so ähnlich gehört. Ja. Und jetzt war ich aber momentan nicht zugegen. Ja. Nicht? Und da nahm der Briefträger den Brief wieder mit.
0: Wie es seine Pflicht ist.
1: Sie sagen es überdeutlich. Jetzt wollte ich fragen, ob er sich bei Ihnen befindet.
0: Der Brief?
1: Nein, der Briefträger.
0: Ich will einmal nachsehen.
1: Ja, wenn es Ihnen nicht zu viel Zeit wegnimmt.
0: Augenblick. Ja, der Brief ist da.
1: Ja, also. Mein Name ist...
0: Sie sind der Wilhelm Fleiter aus der Esslinger Straße.
1: Das kann ich gar nicht mehr. Woher kennen Sie mich?
0: Hallo, Herr Pleiter, hallo. Wir werden uns nicht mehr kennen. Wir waren doch jahrelang zusammen im Gesangsverein Frohlust. Richtig. Erste Tenor.
1: Ja, Sie sind hinter mir gestanden.
0: Ja.
1: Sie haben immer so falsch gesungen.
0: Hallo, also bitte, Herr Pleiter.
1: So.
0: Ja. Das. Und da sind wir auch als Kinder im Poststerfle aufgewachsen.
1: Sind Sie auch vom Poststerfle?
0: Ja, freilich. Ah. Wenn doch immer Indianer das gespielt
1: hat. Ja, ich erinnere mich. Ach, Sie waren ein hässliches Kind.
0: Und das durfte ich nicht sagen,
1: Herr Pleiter. Na, das hat sich auch nicht verwachsen. Ja, bitte.
0: Und da sind wir auch in der Schule beieinander gewesen. Ja. In der Bürgerschule.
1: Ja, beim Professor Wirth heißt er.
0: Moment, Rehrle.
1: Der Rehrle, ja.
0: Immer mehr Rehrle gesagt.
1: Ja, dem habe ich immer Reisnägel untergelegt. Das waren noch schöne Zeiten.
0: Ja.
1: Heute legt einem kein Mensch mehr einen Reisnagel unter. Ne?
0: Ja. Und Herr Pleiter, im Krieg waren wir auch beieinander. An der 16. Bei Babaume.
1: Ja, bei den 116er.
0: Ja.
1: Bei Babaume und bei Betzeleires.
0: Oh,
1: ja, gut.
0: Da ist heiß hergegangen. Ja. Da sind wir schwer im Feuer gestanden.
1: Ja, bei der Fellbäckerei.
0: Ja. Und da haben wir uns auch nach dem Krieg nur ab und zu getroffen.
1: Ja.
0: Im Krieger- und Veteranenverein Sedan.
1: Natürlich, ja, im Sedan.
0: Herr Pleiter, wissen Sie noch die Herbstfeier mit Gabenverlosung und Tombola, wo Sie die Standuhr da...
1: Wo ich die Standuhr gewonnen habe? Ja, da erinnere ich mich gut.
0: Wo es also auch Regen
1: hat. Ja, Regen hat es nach der Veranstaltung gesagt. Ja. Sind Sie derjenige, der mir damals die 3 Mark... Pumpt hat, damit ich mit dem Taxameter einfahren kann, mit der
0: Standuhr nicht nass
1: wird. Das waren Sie?
0: Das bin ich gewesen.
1: Das tut mir aber leid. Das tut mir arg leid. Dass
0: so,
1: wir uns schon so lange nicht mehr gesehen haben.
0: Ach
1: nicht,
0: so,
1: dass ich
0: ach
1: das,
0: so,
1: ja. Meine Schuld habe nicht begleichen können.
0: Ja,
1: die haben oft an Sie gedacht. Aber mir ist der Name ist mir nicht eingefallen. Mit, der Name, wie heißt
0: mit
1: es?
0: Mit H fangt's A.
1: Häfele.
0: Nein.
1: Nein, das ist der andere. Der Pelle. Der Häfer.

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0: Ja, also so kann ich Ihnen den Brief nicht geben. Da müsste ich erst identifizieren.
1: Ob ich was habe? Was muss ich?
0: Sie müssen anhand eines rechtsgültigen Dokumentes nachweisen, dass Sie Sie sind.
1: Hallo, komm. Hallo, komm. Also bin ich es oder bin ich es nicht?
0: Freilich sind Sie es. Als Privatmann kenne ich Sie ganz genau. Aber als Beamter habe ich keine Ahnung, wer Sie sind. Mhm. Haben Sie einen Ausweis da? Reisepass? Oder Kennkarte?
1: Zufällig nicht.
0: Geburtsurkunde? Impfschein?
1: Sie geht am Rand einer Ohrfeige spazieren, ne?
0: Ja, bitte, ja.
1: Hallo, also...
0: Nein, Sie gar nichts da.
1: Das nein, ich will mal gucken, aber wieso, ich weiß, so, so was mit mir rumschlägt. Da ist Strauße war ein Billett.
0: Ja, das geht nicht, Straußenpack.
1: Das ist nicht. Nix.
0: Nein. Nein.
1: Ja, ah, vielleicht, denn, jetzt warten Sie doch, Sie werden es verheben, gell?
0: Ah, ja.
1: Da, ah, da ist etwas von der von irgendeiner Versicherung.
0: Ja, so. Ja, eine Versicherungspolizei will sie mal briefen. Nehmen Sie nachher den Platz.
1: Gut, ja.
0: Du rufst ihn da auf, wenn es soweit ist, gell?
1: Hallo, komm.

0: Warte mal. Das geht natürlich nicht. Fleider Wilhelm, hier, treten Sie näher. Ich erkenne die Legalität des Papiers an. Aber ich kann Ihnen diesen Brief nicht verabfolgen, da das Papier auf einen gewissen Wilhelm Fleider, Esslinger Straße 24, lautet, während der Brief an einen Wilhelm Fleider bei Robert Busch adressiert ist.
1: Ja, also da muss ich bei Busch eine Wohnung einrichten, damit ich zu dem Brief komme.
0: Der Brief wird Ihnen nochmals zugestellt werden.
1: Wann?
0: Morgen früh um 7:30.
1: Da bin ich noch nicht im Geschäft.
0: Dann um 12 Uhr.
1: Da ist Mittagspause.
0: Dann morgen Abend.
1: Da bin ich schon wieder daheim. Da werde ich also mein Leben lang mit dem Brief bei Gefangene spielen. Mit so einem Vollbart laufe ich herum, bis ich zu dem Brief komme. Hallo, also
0: ja,
1: das geht ja
0: machen.
1: Auch so weit. Ach, okay. Das ist schon...
0: Das machen wir
1: noch. Ah! Wenn aber der Briefträger morgen früh zum Busch kommt
0: ja.
1: und nach mir verlangt,
0: ja.
1: und ich komme raus, dann kriege ich den Brief ohne weiteres, nur weil ich sage, ich sei der Fleiter, dann glaubt er's,
0: ne? Freu mich nicht.
1: Da kriegt der Hausmeister vom Busch von mir ein paar Pfennig Trinkgeld und wenn der Briefträger morgen früh kommt, dann sagt der Hausmeister, er sei ich.
0: Ja, da kann ich auch nichts machen.
1: Ja, das ist aber doch Betrug.
0: Das geht mir nichts an. Dritter Stock, Zimmer 68.
1: Naja,
0: ich kann nichts dafür,
1: ja, Herr Fleiter, gell? Ich weiß nichts dafür. Sie sind halt geistig ein bisschen unterernährt.
0: Hallo, Herr Fleiter, bitte, bitte, gell? Muss schon bitte, etwa. Herr Fleiter?
1: Ja?
0: Sie haben da vorhin angefangen wegen den drei Märkler vom Seedorn,
1: gell? Ach so, das habe ich jetzt ganz vergessen. Entschuldigen Sie, was hat sich da in der Aufregung ist mir das ganz entfallen. Das tut mir leid, das kriege ich natürlich das Geld. Ich habe schon immer meine Frau gesagt, wenn nur mal den Häberle sehen, den. Ich habe ja nicht mehr gewusst, wie sie heißen, aber wenn ich nur den sehe, den wir damals da... Das tut mir leid, das zahlen wir natürlich.
0: Ja,
1: ohne weiteres drei Märkler. Und sehen Sie mir nicht besser.
0: Aber Herr Fleiter, alte Feinde wie wir, alte
1: so,
0: Feinde.
1: So, das sind zwei. Eine das heißt, wart einmal. Sie sind doch Häberle.
0: Hallo, Herr Fleiter, kennen Sie mich vielleicht?
1: Naja, schon, natürlich haben Sie schon privat schon, aber können Sie sich ausweisen.
0: Was ausweisen?
1: Aber den Impfschein, der Geburtsurkunde, den Reisepass. Laufpass, gar nichts, kein Laufpass, überhaupt nichts. Und da wagen Sie doch, zu behaupten, Sie seien mein alter Freund Häberle, da könnte doch jeder kommen, das könnte doch jeder sagen, wo ich da noch weiß, das grenzt ja an Betrug. Ich kenne Sie nicht, Herr Häberle. Auf Wiedersehen, Herr Häberle.
2: So, da bist du ja. Was machst denn du für ein narres Gesicht noch?
3: Ich habe gerade das traurigste Buch gelesen, was es überhaupt auf der ganzen Welt gibt.
2: Das traurigste Buch?
3: Mhm.
2: Was war noch das für ein Buch?
3: Mein Sparkassenbuch.

0: Da ist kein Pfennig mehr drauf.
1: Du lelle Bebel, wenn du nicht sparst, kannst du nie auf einen grünen Zweig kommen.
0: Was tue ich denn auf einem grünen Zweig? Ich bin doch kein Vogel. Sag mal, wo hast du denn dein Auto?
1: Verkauft. Dann endlich einmal so viel Geld dafür kriegt, dass ich mir in Stuger der Straßenbahnfahrt leisten kann.
0: Ja, mehr nicht.
1: Von dem Rest muss ich doch noch die restliche Rate abzahlen. Dabei haben die mir versichert, das Auto mag sich von selber bezahlt.
0: Ja, das war doch immer so sparsam im Verbrauch.
1: Stimmt. Das hat bloß 2,5 Promille gebraucht und schon war's weg. Jetzt habe ich Tag und Nacht bloß das blöde Auto im Kopf.
0: Im Kopf? Ja. Man braucht schon keine Garage.
1: Was verstehst du überhaupt von Auto, hä? Hast du überhaupt schon die Fahrprüfung gemacht?
0: Bestimmt schon öfter wie du.
1: Ich glaube gleich. Ich hab den neulich beobachtet, wie du mit einem Fahrlehrer die Alt-Weißsteig runtergefahren bist. Da hast du mittler am Halteverbot angehalten, mein Lieber.
0: Ich nicht. Das Auto hat gehalten. Da hat wahrscheinlich der scharfe Fahrtwind die Zündkerze ausblasen.
1: Sag bloß, du hättest die Fahrprüfung bestanden.
0: Ich weiß nicht, der Prüfer ist immer noch ohnmächtig.
1: Ich glaube gleich, und dir wird es jetzt auch so gegangen, wenn ich dir erzähle, was ich weiß.
0: Ich habe jetzt keine Zeit.
1: Dann komm ich heute Abend.
0: Da habe ich auch keine Zeit.
1: Warum, wo gehst du noch heute Abend?
0: Ins Bett.
1: Dann vorher?
0: Da schlafe ich auf dem Sofa.
1: Na, erzähle das jetzt.
0: Ja, aber schnell, ich muss ins Bett.
1: Also, pass auf. Der Direktor Pleile, der Schwager von Salzmanns.
0: Was, seit wann ist denn der Direktor?
1: War schon lang, der ist doch Leiter bei der Firma Ehrle.
0: Wieso Leiter? Ich wäre froh, wenn ich da einen Posten hätte.
1: Leiter mit T.
0: Mit T? Wir trinken so etwas, Mensch.
1: Leiter, weißt du nicht, was ein Leiter ist?
0: Ach so, ja, ja. Ein Bockleiter zum Beispiel.
1: Ein Abteilungsleiter.
0: Hat das jetzt gleich sagen können. Wenn die an der Firma Ehrle einen Dachschaden haben, dann kann man mit der Leiter...
1: Nein. Das muss ich dir anders erzählen. Ja. Also der Herr Pleile.
0: Was ist mit dem?
1: Der Herr Pleile, der hat...
0: Wieso der Herr? Der war doch Direktor vorher. Was sagst du, der Direktor Pleile und jetzt auf einmal der Herr?
1: Bevor er Direktor wurde, ich war er Herr. Ne? Verstehst
0: du? Ja, das ist öfter so.
1: Ja. Ist also, ne? Und dieser Herr Direktor Pleile, der hat mir...
0: Wo hast du den getroffen?
1: Direktor Pleile?
0: Ja.
1: Ja, den habe ich in der Straßenbahn getroffen.
0: Was, in der Straßenbahn passt man doch mit so einer Leiter gar nicht, nein.
1: Also pass auf.
0: Ja.
1: Ich steige in der Firma Straßenbahn in die Ehrle. Ich steige in der Firma Ehrle in die Straßenbahn.
0: In der Firma Ehrle fährt doch gar keine Straßenbahn.
1: Wenn man losgeht.
0: Ja, wenn man losgeht.
1: Ja, wenn man losgeht, da ist die Heilbronner Straße, nicht? Oh. Und da ist die Haltestelle.
0: Heilbronner Straße, das ist eine gefährliche Gegend, du. Da gang ich nicht mehr nach.
1: Warum?
0: Da habe ich meine Frau kennengelernt.
1: Das ist doch mir wurscht.
0: Na ja, du musst sie ja nicht haben, aber ich.
1: Also, nicht? Und ich schwätze da mit dem... Direktor Pleile?
0: Ja, ist der auch an der Heilbronner Straße eingestiegen?
1: Nein, der ist später eingestiegen. Der ist am Bahnhof mit Salzmanns eingestiegen. Verstehst du?
0: Was mit Salzmanns? Woher kennt denn der Salzmanns?
1: Woher kennt denn der Salzmanns? Der wird doch nur seinen eigenen Schwager kennen, nicht? Und mit jedem Simpel unterhält er sich ja auch nicht.
0: Na, wieso? Ich schwätze doch auch mit dir.
1: Bist du jetzt ruhig?
0: Ja, also.
1: Also, und da schwätze ich also so mit dem Direktor Pleile, nicht?
0: Ja, mit Salzmann ist der Einstieg am Bahnhof. Ja. Sag mal, hat die Frau Salzmann wieder das tief ausgeschnittene Kleid angehört, wo sie immer an der Riviera anhat?
1: Na, noch irgendein Kleid, irgendetwas wird sie schon angehört haben.
0: Das glaube ich nicht.
1: Wenn sie kein Kleid angehört hätte, das hätte ich ja gesehen. Nicht?
0: Wenn die am Bahnhof eingestiegen sind, dann waren die an der Riviera. Die fahren nämlich jedes Jahr an die Riviera. Ja. Und da zieht die immer das tief ausgeschnittene Kleid an, wenn sie an die Riviera fahren.
1: Ja, und, ja. Nicht wahr? Ja. Das ist doch mir egal, nicht wahr?
0: Ja, also...
1: Ich schwätze also da gerade mit dem Direktor Riviera. Ich schwätze mit dem Direktor Pleile. Nicht? Mit dem bin ich am Neckar da umgestiegen.
0: Ja, und Salzmann sind die nicht mit?
1: Nein. Die sind mit dem vorderen Straßenbahnzug weiter. Und wir sind mit dem Hintern über Geisburg gefahren. Verstanden?
0: Ja, du hast ja laut genug geschwätzt.
1: Also, nicht? Und da erzählt mir der Direktor Bleile, dass du, zum Vetter vom Salzmann, zu dem Kassier...
0: Der Direktor Bleile, der wird's vielleicht wissen.
1: Was?
0: Ob die Frau Salzmann das tief ausgeschnittene Kleid aufgeteilt hat.
1: Wenn ich jetzt noch einmal den Namen Salzmann her...
0: Da kann doch eh nichts dafür, wenn die so heißt. Hätte sie nicht geheiratet, dann hätte sie noch Brüstle heißen.
1: Ach komm. Schluss, aus, fertig, Ruhe, ich erzähle überhaupt nichts mehr.
0: Ja, du bist gut, jetzt hast du schon gackert, das muss ich auch legen. Nein. Da erzählt man ihm großartig, dass er noch mit der Leiter in Straßenbahn einsteigt. Da brauchst du gar nichts mehr erzählen. Will nichts mehr wissen, aus, Schluss, schon narrt.
1: Ja.
0: Das interessiert mich nicht mehr.
1: Interessiert mich, das würde dich aber interessieren, was mir der Direktor Bleile von deinem Untermieter erzählt hat.
0: Vom Herr Beiswenger, was ist mit dem?
1: Ja, der ist heute Morgen auf der Sparkasse erschienen, hat von deinem Konto dein ganz Geld abgehoben und ist mit deinem neuen Auto auf und davon gefahren.
0: Du, das muss ich gleich meiner Frau erzählen.
1: Die weiß es schon, die ist nämlich mit abgehauen.
0: Das ist schade, die hätte vielleicht gewusst, ob die Frau Salzmann das tief ausschnitten hat.
2: Na, will ich jetzt noch zum Schluss also kein eigenes Stück mehr machen, sondern noch einen Witz erzählen, der ist nicht von mir, der ist gut. Der ist sogar sehr gut, das ist wirklich einer von meinen Lieblingswitzen. Ich habe da wirklich 10 Minuten drüber gelacht am anderen Tag. Und ich habe dann den Witz also jahrelang auf der Bühne erzählt. Allerdings... Ich muss also ehrlich sagen, es ist mir also nicht annähernd gelungen, dieselbe Wirkung damit zu erzielen, wie er auf mich gehabt hat. Also es wird eigentlich sehr wenig gelacht dabei. Ich schicke diese etwas ausführliche Einleitung deswegen voraus, damit es nicht ganz so peinlich wird. Also ihr müsst lachen, wenn ihr denkt, jetzt käme noch was, gell? Neues praktisch aus, gell? Also, und zwar geht es folgendermaßen, da gehen wir durch den Wald. Einmal springt man mit der Pistole entgegen. Hände hoch, Geld oder Leben. Jetzt hat er kein Geld dabei gehabt. Ja, also jetzt noch nicht. Jetzt noch nicht. Aber ist nett. Jetzt hat er kein Geld dabei gehabt. Sagt er, gut, gibst mal deine Armband durch. Jetzt hat er auch keine Armband dabei gehabt. Dann springt er mit der Pistole auf den Rücken und sagt, na, trag mir eine Stickle. Ja, ich bin diese Reaktion gewöhnt. Hab ja gesagt, dass es peinlich wird. Also am Witz liegt's nicht. Weil für mich ist das immer auch ein bisschen ein Gradmesser, mit wem es zum Durchhören. Naja, also gehen wir durch den Wald. Vor allem springt man mit der Pistole gegen Hände hoch, Geld und Leben. Jetzt hat er kein Geld dabei, nicht? Sagt er, gut, gibst mal dein Armband durch. Jetzt hat er auch kein Armband dabei, nicht? Dann springt er mit der Pistole auf den Ring und sagt, na, trag mir eine Stickle. Ja, das war ja nur schwächer. Ja, aber jetzt hätten es doch gewusst. Na, trag mir halt eine Stickle. Das ist die Pointe. Da müsst ihr lachen. Also, geht mal durch den Wald. Einmal springt man mit der Pistole entgegen. Hände auf Geld und Lehm, das ist doch lustig. Jetzt hat er kein Geld dabei gehabt. Sagt er, gut, gib's mal deine Armband durch. Hat er auch kein Armband dabei gehabt. Dann springt er mit der Pistole auf den Ring und sagt, na, trag mir halt ein Stückchen. Da geht mehr durch den Wald. Einmal springt einer mit der Pistole entgegen. Hände hoch, Geld und Leben. Jetzt hat er kein Geld dabei gehabt. Gut. Gib's mir halt ein Armband durch. Jetzt hat er kein Armband dabei gehabt. Dann springt er mit der Pistole auf den Ring und sagt, na, trag mir halt ein Stückchen. Da geht mehr durch den Wald. Einmal springt man mit der Pistole entgegen. Ja, nur also, ich habe mich nicht aufgedrängt, gell? Ihr in die Zugabe hören will. Ist mal jetzt durch. Gehen wir durch den Wald.
3: Und man springt noch mit der Pistole entgegen Hände hoch, gell? Und jetzt hat er kein Geld dabei gehabt, nicht? Sagt er, gut, gib's mal deine Armbanduhr, jetzt hat er auch keine Armbanduhr dabei gehabt. Und dann springt er mit der Pistole auf den Rücken und sagt, nach, ja, also gut, okay, ja. Ja, ja, ja. Jetzt klatscht er doch. Ich werde euch wieder einschmeicheln. Na, also gut, da kommt in Stuttgart ein Bettler bei ihrer Frau an die Tür klingelt, kommt sie raus. Was wollen Sie? Ha, gucken Sie mir doch einmal. Ah, ich hab seit 3 Tagen nichts mehr gegessen.
4: Ja, Sie müssen.

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0: Ja, zogar nog veel jonger werd dit daar hoven.
2: Contact, ja. Stappen.
0: Kom hier raus. Was je jetzt etwas gelernt da, bei dem Kollegen?
1: Warum kommt der auch von dir da hoch?
0: Leute, zum Kollegen vom Schrammle habe ich den geschickt.
2: Ja, ich habe sogar Schwäbisch gelernt.
1: Oh, da bin ich aber gespannt. Ja.
2: Pass es mal auf. Schelle zu nett an selere Schelle seid. Selle Schelle Schelle nett. Schelle zu lieber an selere Schelle seid. Selle Schelle Schelle.
0: Seiner Lebtag lernst du das jetzt.
2: Was heißt denn das überhaupt?
1: Was das heißt, jetzt passen wir genau auf. Das heißt auf Schriftdeutsch. Läuten Sie nicht an dieser Glocke? Diese Glocke läutet nicht. Läuten Sie lieber an jene Glocke läutet.
3: Was ist mit dir los? Kannst du nicht mit Deutsch?
4: Immer Viertele.
0: Ja, du Wilhelm, ja, sag mal, wo kommst denn du her?
4: Von den Drehler da Hause vom Finanzamt, die meinen, wir haben das Geld zum Nausschmeißen. Was glauben denn die? So ein Staat haben wir.
1: Der Staat sind wir.
4: Der Staat ist ein Rennviech. Und das Finanzamt gehört aufgelesen.
1: Ja,
4: das hat sowieso zu viel Beamte. 50% geben wir da entlassen von den Brüdern.
0: Ja, das geht nicht. Da müsste eine Entlassungsbehörde eingerichtet werden oder da müsste man wieder 50% Beamte einstellen, wo die andere 50% entlassen soll.
4: Bleiben soll sie alle, kein Pfennig kriegen die von mir.
2: Ja, wie viel Steuern müssen sie denn entrichten?
4: Aber ein Saugeld, 5 Mark, wenn sie es genau wissen wollen.
2: Hier. Ich schenke Ihnen das Geld. Aber bitte schimpfen Sie fortan nicht mehr auf unseren Staat und seine Beamten.
3: Was? Du nimmst dein Geld wieder. Moment, das mal, wir lassen unser Recht auf Schimpfe abkaufen, um lumpige Pfeifmärchen.
5: Ja.
3: Und Said?
2: Na, dann zum Wohle.
1: Prosit.
0: Prosit.
3: Prosit. Guck mal. Was die Studentle für eine Hose heute?
2: Das ist eine Kniebundhose. Echtes Leder.
0: Die Hose ist prima. Wenn du da an Weihnachten den Furz drin lässt, dann hebt er bis New York.
4: So, ab heute wird nichts mehr getrunken.
1: Ja, wieso? Bist du krank?
4: Ab heute wird bloß noch gesoffen.
0: Ja, du, da kann man bloß noch sagen, ich schließe mich den Ausführungen meines Vorredners an.
1: Prost. Ja. Der Storch kommt auch nicht mehr. Der Storch kommt auch nicht mehr.
3: Du Dackel, wieso kommst du jetzt auf den Storch?
0: Ja.
1: Nein, ich habe gerade immer ihre Viehsau geguckt und euch mal eingefallen, dass wir früher mal einen Storch auf dem Rathausdach gehabt haben. Und seit ein paar Jahren ist das Nest leer.
3: Vielleicht wegen der Pille.
1: Aber du Dackel, ich möchte gern wissen, warum der Storch nicht mehr auf unserem Rathausdach nistet.
0: Das kann ich euch sagen. Weil der Storch die Niedrigkeit, die wir unter den Dachplatten passiert sind, die wir heute auch heiraten können. Wilhelm?
4: Ja?
0: Wilhelm? Meine Alte ist krank. Sie hat mir zur Erholung wegen der Galle.
4: Oh, sei froh, jetzt kannst du erholen.
0: Ja, Freunde.
4: Und die Mai ist bei ihrer kranken Tante.
0: Ich weiß. Pass auf, deshalb fahren wir nach Paris.
4: Hä? Nur?
0: Ja, du, pass auf. Ich habe schon Prospekt geholt.

0: Sie beruhigen.
1: Oh, das sehr. Ja. Erleben Sie Paris bei Nacht.
0: Ja, pass auf. 7 bis 10 Uhr Frühstück.
1: Ja, das muss man.
0: Von 10 bis 12 Uhr Notre Dame.
1: Was? Von 10 bis 12 Uhr bei der Dame? Ja, auch noch?
0: Ja, 12 bis 14 Uhr Mittagessen. Ja? Von 14 bis 17 Uhr Mittagsruhe. Ja? Von 17 bis 20 Uhr Nachtessen.
1: Wann sollen wir sich da noch Paris angucken?
0: Ich muss noch schauen, Sie, ich hol schnell die Fahrkarte und morgen früh geht's los. Ja,
2: nach Paris.
1: Mal da, na, so viel nagen die Weiber auf einmal auf. Und wir haben den Gruß weggeheiratet.
3: Ja. Alter, ihr müsst dann, Isilia, ein grand Spektakel.
0: Na, hocke du, Dackel, so, ich hab doch gesagt.
1: Ach so, ja, bitte. Ja, hocke. Guck, jetzt kommt noch mal ein halb nagen die Halle. Ich spreche, das geht in meiner Hälfte noch nicht. Alles was er hat.
4: Ja, l'entrée, 100 francs.
1: Angenehm, Weiblinge.
4: Non, monsieur. L'entrée.
1: Ach so, der andere, ja, das ist der Christian.
0: Ja, das bin ich, ja.
4: Ich bin, oui. Oh, Sie Deutsche?
0: Mir Deutsch, ja. Die Bänger sind wir.
4: Ja, ja. Oui. Der Eintritt kostet 100 francs.
1: Ja, no. Jetzt sind wir schon da, eine Zahl.
0: Ja, aber verzeih es bloß nicht mehr. Da.
4: Merci. Bitte Tisch 12.
1: Wo haben Sie Deutsch gelernt?
4: Nun, in Autoradio auf Kurzwelle.
0: Ah. Ach so, auf der Kurzwelle.
4: Et vous du serez?
1: Ja.
0: Was?
4: Trinken?
0: Ja, wir trinken aber ein Viertel Heilbronn noch.
1: Kommt er alles?
0: Ja.
4: Voilà la carte.
0: Was ist? Guck mal da. Ich will doch bloß ein Viertel, das ganze Lokal kaufen.
1: Lass mal sehen.
0: Da.
1: Kriege ich ja gar keine Ahnung, wo ich da lebe. Da gibt's scheint's bloß Flasche. Also den da.
0: Den? Der Wähler hast du jetzt bestellt?
1: Das muss der eine da, wo mein Finger drauf war. 100 ist dahinter gestanden.
0: 100? Wie heißt denn der Laden überhaupt?
4: Barbical.
0: Ja, die Galle, mein Alter hat auch an der Galle.
1: Ja, nimm es ja halt nach Meringheim, nicht? Verstehst du?
0: Ja, essen möchten wir auch, gell? Essen.
4: Essen, oui.
1: Ja. Essen, ja.
4: Voulez-vous des Galopp?
0: Natürlich im Galopp, oui.
1: Also, ich möchte ein paar Leberkäse. Und ja, ich störe sofort, wir haben noch gar nicht bestellt.
5: Ja. Nein, bonsoir, monsieur. Parlez-vous français, monsieur?
0: Hä?
5: Parlez-vous français?
0: Ja, ich verstand das.
1: Ja,
5: ich habe gefragt, ob Sie Französisch sprechen.
0: Natürlich, perfekt.
1: Ja, perfekt. Ich verstand auch jedes Wort, ich weiß bloß nicht, was heißt.
0: Ja.
6: Bonsoir, mesdames. Bonsoir, monsieur. Je suis content de vous accueillir cette soirée dans notre établissement. Nous allons vous présenter une belle femme et grande artiste appelée la reine de la nuit. Et voilà la charmante mademoiselle Madeleine.

0: was ich jetzt? Was macht denn du da?
1: Jetzt leck mir nur aus. Die zieht sich aus.
0: Ah ja, und wir langsam. Jetzt guckt sie auch noch da.
1: Jetzt ist sie von einem Zähmert ausziehen.
0: Die kommt auch noch zurück.
2: Alors, Monsieur, ouvre, chérie, ouvre.
1: Was meint sie?
0: Ich glaube, du meinst, du sollst das Häkle hinten aufmachen. Da.
2: Oui, si.
1: Da hat sie ja nichts mehr, ja.
2: Ich kann nicht.
1: Fräulein, die Ahnung von meinem Filzleben, ich zieh das Zeug.
0: Na komm, dann mach's halt die, pass auf.
1: Ich bin so viel Fleisch, kriege ich Hunger.
0: Ja, da kommt gerade der Kellner, pass auf. Jetzt bringt der Rolf auch Schnitzel.
3: Bon Appetit.
0: Ich habe Hunger. Mahlzeit.
1: Bringen Sie ein bisschen Salz.
3: Die
0: Seine. Die Milch? Was meint
1: du? Sie kommt.
4: Lala. Ich prends place ici, oui?
0: Oui.
4: Allemand, vous?
1: Allemand, ja.
0: Oui, mir kommt keiner mehr.
4: Bien.
1: Verstehst du dich?
0: Oui, aber das Beste ist, das heißt immer oui, verstehst du?
1: Oui.
4: Alors, mon chanson, oui.
1: Yeah.
4: C'était bien, vous l'aimez bien?
0: Oui.
4: Oui. J'ai soif.
1: Chaud?
4: Oui. J'aime quelque chose à boire, oui?
0: Oui.
1: Tu vas dans prima.
4: Moi, je m'en tiens.
0: Regardez. Jetzt mal du die Flasche da noch.
1: Ja.
0: Ah, du hast Durst, verstehst du?
4: Du Champagne, s'il vous plaît.
1: Ja, Champagne, will du.
0: Was will du?
4: J'ai faim aussi, puis j'aime bien manger quelque chose, oui?
1: Oui.
4: Bon. Alors...
1: Tu manges schon wieder du.
4: Oui, comme ça.
0: Jetzt manges du Messer und Gabel. Hast du heute Hunger?
1: Oui.
0: Ja, zahlst aber du, gell, verstehst du?
1: Ja, wenn sie nicht viel malt. So, jetzt. Eh bien.
4: Alors, chérie, allons chez moi un peu, oui.
0: Je mange je vite, parce que je suis dit. Oh, du, hast ein Schlafensblechle. Die malt der Himmel, bitte.
1: Oh,
0: Heide. Jetzt möchte ich bloß wissen, woher die weiß, dass ich Möbelschreiner bin.
1: Du, ich glaub, wir zahlen eh das Steuer.
0: Ja, ich glaub. Oh, das wird mir im Ganzen rum, du. Ich glaube, ich soll dringend da in Schleicher laufen.
1: Du kannst doch da hinten nicht machen mit.
0: Warum? Die verstanden doch kein Deutsch, wa?
5: Alors, oh là là, monsieur, alors quel malheur!
1: Oui. Was für ein Malheur? Das will ich ein Malheur. Am Griechen, wir können ja so granatemäßig stinken.
0: Ja, gell, da muss ich mir selber loben. So habe ich auch lange nicht mehr gebraucht.
1: Das hält doch der Teufel nicht aus.
0: Aber so, jetzt bedenkt doch mal, was zum Beispiel die chemische Fabrik für Geld aufwenden müssen für so einen Stank. Ich aber, ich mach das ganz umsonst.
6: Oh, Heidenheim, denkt der Kerl vielleicht. Hey!
0: Nein,
6: Aufwacher! Herrgott, jetzt wach doch auf!
0: Was ist denn?
6: Stank.
0: Schau, wie der Damenwahl.
6: Aber Damenwahl, jetzt schwätz doch nicht so einen Scheißdreck raus.
0: Ja, ui, Kerlin, was machst denn du mit deinem Emmentaler Hemd?
6: Was? Wieso Emmentaler Hemd?
0: Na, weil's lauter Löcher hat. Sag mal, wie kommst denn du nach Paris?
6: Hä? Paris?
0: Ja.
6: Ach, wieso war Paris? Ach, was soll denn das?
0: Also, ich bin ja daheim. Oh Jesus, jetzt hat's mir das bloß träumt. Leider.
6: Hat dir helfe gleich. Mach, dass du in dein Wingert rauskommst, geh hacken noch vor Gott, ihr Paris.
0: Ja, wie? Sag mal, was ist denn an meinem Nachthafen denn? Da?
6: Da war's denn auch, ein Luftballon. Den hast du gestern Nacht in deinem Ball an dein Häfelin angebunden.
0: Drum, alles was recht ist. Ein Furz mit Haut habe ich auch noch nie gesehen.
7: Teufel haucht sich oder

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0: 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Ja, verreckt, da sind ja mehr noch Daller denn. 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Und sieht gleich, da sind ja etliche Duller denn. 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Denkt er nix. Ich hab noch mehr ne Teller denne. 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

0: 原来and so eine Gattelwirtschaft hatte der Teufel gesagt. Weißt du, weißt du vielleicht ein Kind? Fräulein! Du könntest schon verhungern haben für dich. Für dich, wenn er einen mal atmen und den Zug dann immer mehr geht. Fräulein!
1: Ja?
0: Ist ja nicht mehr möglich, klar schon wieder.
1: Ja, Moment! Ja. Komm ja schon. Jetzt aber ja, fällt's denn.
0: Es ist nicht mehr zu früh.
1: Wäre jetzt ja noch mal eine halbe, oder?
0: Ja, bitte schön.
1: Sieh, das wäre denn die 8. Aber auch der letzte. Ich muss jetzt aufstuhlen.
0: Aufstuhlen?
1: Ja.
0: Sie, wenn Sie aufstuhlen müssen, dann stuhlen. Dann stuhlen Sie auf und wenn Sie abstuhlen müssen, dann stuhlen Sie ab. Tun Sie, was Sie nicht lassen können.
1: Ja, ja, also nochmal eine halbe.
0: Bitte schön, und der Wirt?
1: Was ist mit dem Wirt?
0: Den sollen Sie mir bringen, weil ich habe eine Reklamation.
1: Ja.
0: Ich habe eine Reklamation.
1: Ja. Ich habe auch bloß zwei Hände, ja?
0: Ja.
1: Und ich bin seit um 10 Uhr heute Morgen auf die Füße.
0: Ja.
1: Aber bitte, Sie sollten einmal meine Krampfadern anrufen.
0: Bitte schön, nicht jetzt bei Tisch. Ein andermal sehr gerne. Wenn ich den Krampfadern zeigen will, ohne besondere Aufforderung, dann ist es meistens nur ein ganz kleiner Schritt.
1: Also doppelte halbe, ja.
0: Ich, mit dem, mein Hausarzt, der sagt immer...
1: Sieh, das ist mir egal,
0: ja,
1: was Ihnen Ihr Hausarzt sagt. Ja?
0: Ja, ja.
1: Der soll Ihnen lieber mal sagen, dass Sie nicht so viel saufen sollen.
0: Ja, dann werde ich ihm sagen, dass Sie zu mir gesagt haben, dass ich ihm das sagen soll, dass er mir das sagen soll, dass er mir das Diastog nicht...
1: Bitte was?
0: Was? Ja, was, dass er mir das Diastog nicht zieren soll. Sie, Frau Anne, dürfte ich Sie freundlicherweise zu einem kleinen Umdruck einladen?
1: Danke. Ich bin bedient.
0: Naja, wenn ich das nur auch schon von mir behaupte.
1: Ja, also nochmal eine halbe.
0: Bin ich schön.
1: Sie, und darf ich den Teller mitnehmen?
0: Bitte.
1: Hat's geschmeckt?
0: Danke, danke für die Nachfrage. Scott. Die beste saubere Gutler hat der Reste wird, der Reste wird, der hat die beste saubere, wir können saubere Gutler. Saubere Nila. Saubere Nila kann ich nicht essen, da brennt es mir Gutler rum.
1: Entschuldigung, Ihre Halbe.
0: Ja.
1: Der Wirt kommt auch gleich.
0: Sie hätten CDs jetzt nicht miteinander bringen können.
1: Sie kennen doch unseren Wirt. Ja? Ja. Soll ich den vielleicht auch noch reintragen? Ha? Ah, ja. Also, da kommt er doch schon. Der Herr Stadelmann.
2: Herr, Sie wollen sich über mein Personal beschweren.
0: Was ich über Ihr Personal? Die Dame ist ja absolut, okay, die sagen wir mal, vor allem menschlich. Keine Probleme.
2: Ja, da um was geht's
0: doch? Sagen wir mal so, sie ist nicht die Schnellste. Ja? Die Rascheste ist sie nicht. Ja? Aber sonst 100%.
2: Ah. Ja, um was geht's denn?
0: Um die Beine.
2: Was?
0: Es geht ja um die Beine. Die Beine, der Hand müssen weg.
2: Was?
0: Weil die werfen mir ständig den Schlag. Schatten ins Gesicht. Peng, peng, peng, peng.
2: Ja, wie? Und ich muss jetzt hergehen und säg wegen eurem Gast den Stamm um.
0: Na, kann ich ja verlangen, ich bin ja ein Stammgast.
2: Sieh, jetzt losen Sie mal. Also, mir hat der Hanna der schönste Biergarten weit und breit, da können Sie überall rumrennen und gucken. Der schönste Biergarten. Wegen meinem Biergarten kommen mir Gäste bis von Norddeutschland.
0: Von Norddeutschland?
2: Ja.
0: Sie sagen Sie mir mal, seit wann versteht denn ein Mensch von Norddeutschland etwas von einem Biergarten? Sagen Sie, hören Sie mir bloß auf mit den Menschen von Norddeutschland. Ich ihnen selber danke da drüber.
2: Was? Na, wo ist Ihr Frau Tante beheimatet, wenn man fragen darf?
0: Bad Waldsee. Die Beine müssen weg.
2: Was wollen Sie?
0: Die Beine müssen weg.
2: Beine müssen weg, die Beine. Jetzt gucken Sie doch mal dieses herrliche Blätterdach da oben. Wie das duftet.
0: Duftet? Winter tut's. Also mal her, Sie sollten sich ein Beispiel nehmen an einem Bierzelt.
2: Aber Bierzelt?
0: Ja, da wird der feinwürzige Bierdunst nicht vom Winde verweht. Aber bei Ihnen, da fliegen ja ständig Blätter und Blüten. Und Kaschanen. Ins Essen, nein, das ist ständig.
2: Ständig, so schlimm ist jetzt das auch
0: nicht. Es wäre nicht schlimm, wenn es essbare Kastanien. Komm, Anni, ich habe bloß saubere Kutlerkratzer. Wenn euch egal war, was ein Ei fliegt, dann weiß man ja sowieso, dass nicht.
2: Sieh, das geht gegen meine Küche, gell, das will ich nicht gehört haben.
0: Vorher wäre mir um ein Haares breit hier Marlene Käferle ins Bierleif.
2: Was?
0: Marlene Käferle. Und wenn mir um ein Haares breit hier.
2: Sie Maria Käferle, falls Sie dir meinen, das sind sehr nette und nützliche Tiere.
0: Ach ja? So. Ja, für Sie sind sie schon nützlich, weil der tät mir mein Bier aufsaufen. Giftig.
2: Was sind die?
0: Hochgiftig. Marlene, die kleine Pinkler. Weißt du, wie bei einem Fliegenpilz. Fliegenpilz ist ja von aus essbar, gell? Nur die weiße Pinkler. Und so ist bei einem Marienkäfer auch. Du kennst einen Marienkäfer. Ohne weiteres Essen, ohne dass du eine Blutflüge hast. Weißt du, nur die weiße Pinkel, giftiger wie eine Atom.
2: Ganz wertvolle Blattlausvertilger sind das, Maria Käferle.
0: Was für
2: Blattlausvertilger, ja?
0: In einer guten Gartenwirtschaft, da lassen keine Häuser. Da haut es keine Läuse und keine Mäuse und keine Ratzen.
2: Jetzt steht's aber nachher lange.
0: Und dann habe ich auch bloß, wenn es das dann reingeflogen wäre, verstehst du? Und dann wäre es ertrunken.
2: Was?
0: Dann wäre es versumpfen. Im schiefen Traum.
2: Was?
0: Im schiefen, tiefen Schaum wäre es jämmerlich ertrunken, weil außer Schaum ist ja in ihrem Bier nichts.
2: Hat ich das recht gehört? In meinem Bier ist außer Schaum nichts drin. Sie dann trinken, sie auszahlen, gehen heim. Das war das letzte Bier, was Sie bei mir getrunken haben. Sie haben ab sofort Hausverbot, hören Sie mich.
0: Der Patient erkennen Sie mich nicht und mit meiner. Ich bin ja gar nicht in Ihrem Haus. Man muss vielleicht die Hockey-Teil stinkige Wirtschaft nein. Wenn es da so schön schaut,

0: Ja, singen können sie also auch, die Rauben. Dass sie dabei durstig wend, ist kein Wunder. Aber da kann man ja abhelfen. Da dazu sind schließlich die Wirtschäftler, die Beutzle da. Und da dran hat sie neger gar gegen ganz gewiss noch nie gefehlt. Kommrell, Hanskerle und Unkel, Kairewisch, Zuaflen, Zei, Rissle, Ratstub, Meierhäfle, Rebstock, Rabbe und Schodei, Violinbeck, Boulanger, Beutzle, geht es mei wie Flee. Und grad den Sommer als Stadtbeutel hat einmal im Winter so ein Studiger seine Ski, seine Bretter also an die Wand nachgeläumt und angegeben wie 10 nackte Neger. Ja, er hat sogar zum Hemme gesagt, er sei ein Preisskifahrer. Na, sagt der Hemme.
1: Na, sind wir ja schier Kollegen. Ich bin nämlich Scheißbrieffahrer.

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So, und jetzt kommt auch schon der Kaffee. Ja, und die Fotoalben hast du schon durchblättert. Ich habe noch welche aus der Schulzeit. Warte mal.

euch? Wenn man doch was miteinander isst, na, teilt man ja auch. Oder anders gesagt, wenn man denkt, da kommt es ja von selber, dass man vielleicht sich einmal berührt, als muss es nicht direkt sein. Das

0: Sie sehen.
1: Oh yeah.
0: Und du willst sie gern haben. Und sie hat gemeint, ich glaube, ich mag dich schon auch.
1: Aha.
0: Bloß deine Haare und deine Klamotten, dir gefällt mir jetzt.
1: Das war klar.
0: Und dein

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1: Nein, nein.
0: Und auch nicht wirst.
1: Überhaupt nicht.
0: Und wenn sie dich umkrempeln will, dann ist so das Biest.
1: Das ist alles was gleich.
0: Da geht's auch andere.
1: Auf jeden Fall.
0: Die dann nehmen, wie du bist.
1: Sowieso.
0: Das kann halt dauern.

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0: ich sage es euch ganz ehrlich, ich habe auch zu meinen Mitmusikern heute Abend einfach gesagt, genießt den Abend, das möchte ich auch echt sagen. Es ist ein Geschenk, für mich ist das größte Geschenk, mit solchen Menschen musizieren zu dürfen, mit solchen genialen Leuten hier einfach das zu machen, was wir am Ganzen machen, Musik. Und ihr seid dabei und ihr gehört genauso dazu, weil ohne euch wäre die Seele nicht da. Heute Abend spüre ich brutal viel Liebe und Seele. Dankeschön. Und das nächste Lied ist für euch Wendersonn.
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3: Halstücher an ihre Vollschlange Fußknöchel bestimmt nicht gut bekommen. Wo mir der Preis vor den Augen verschwommen ist, habe ich vorsichtig noch gefragt, ob man denn in solche Schuhe überhaupt laufen kann. Aber nachdem sich die ganze Verkäuferin hinter meiner Elfriede zimmergerade, dass man die Schuhe nicht mehr gesehen hat, und hat auf mich neigeschrien, wie wenn ich behauptet hätte, dass die Schuhe überhaupt aus der Mode kommen wären. Also habe ich meinen Geldbeutel, meinen Vorschuss und Checkheft gezückt und habe versucht, der Elfriede ihr Ostergeschenk abzuzahlen. Sie hat die Stelzenschuhe gleich angezogen und dann sind wir Arm in Arm zum Geschäft ausgelaufen, weil mein Elfriede noch ein bisschen unsicher rumgeschwankt ist. Sie hat zwar noch nie so einen wahnsinnig eleganten Gang gehabt, aber jetzt ist sie dahergekommen wie der King Kong, nachdem er in New York vom Empire State Building runtergejuckt ist. Wo wir ohne größere Sturz heimgekommen sind, wollte ich meiner Elfriede beim Absteigen von ihren Hochgebirgsschuhen behilflich sein, aber sie hat es auch lassen wollen, ob sie unsere Junge merkt. Wir sind also ins Wohnzimmer reingekommen. Jetzt ist da gerade der Goggler auspackt auf dem Couchtisch gestanden und hat zum 759. Mal Guten Morgen gesagt. Elfriede hat in der Wut nicht mehr an ihre Hochplateausohle gedingt und hat mit einem Satz auf der Kleine loswillen. Dabei ist sie mit dem rechten Knöchel umgenickt bis auf den Boden unter und dann ist sie mit einem Schrei umgefallen. Zum Glück für sie und zum Pech für Sofa ist das gerade in Fallrichtung gestanden. Elfriede hat es aufgefangen und der Sofafuß abgedruckt. Ich habe zuerst den Doktor angerufen, weil mein Elfriede keinen Millimeter mehr hat laufen können und noch der Schreiner wegen dem Sofafuß. Aber der Doktor war schneller da. Bänderdehnung hat er gesagt und hat den Fuß eingebunden, also den von der Elfriede, nicht den Sofafuß. Nach zwei Euerweiferdeln à la Eugen hat sie aufgehört mit heulen und dann hat sie im Markusli den Marsch blasen, wie er dazu kommt, einfach sein Ostergeschenkli im Voraus auszupacken. Aber das war schnell geklärt. Der Guggler wegen hat, wo es Zeit war zum Schellen, im Schrank, wo die Elfriede ihn versteckt hat, anfangen zum Randalieren. Und wo ihn die Jungen auch gefunden haben, hat sie in dem Päckle so verdächtig tickt. Dass sie das sind todesmutig, also das sind sie von mir. Und neugierig, das sind sie von der Elfriede, aufgebrochen haben. Es grüßt dich ganz herzlich, dein auf leise und dünne Sohle durchs aufregende Leben schleichender Freund, Eugen Emberle.

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Es war die Zeit nach der großen Pest. Der alte heidnische Volksglaube ist wieder aufgekommen und neue Sekten sind entstanden. Albigenser, Waldenser, Ketzer. Das war der katholische Kirch natürlich ein Dorn im Auge. Der christliche Glaube war in Gefahr. Aber die arme Leute haben ja nichts zum Verlieren gehabt. Die viele Bettler, Vagabunden, Ausgestoßene, das wilde Volk. Bei jeder Gelegenheit haben sie Festler gemacht. Sogenannte Charivari-Umzug. Mit Maske, Verkleidung, mit Geschrei, Krach und Tanz. Das war der Ursprung von der heutigen Fasnacht. So ganz nach dem Motto: Wir pfeifen auf das Jammertal, das Leben ist so kurz. Irgendwann lässt jeder mal sein allerletzter Furz.

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1: Das Beste von Willi Reichert, Gläser von Sandra Linsenmeier. Arznei, sag mal, was hast du deinem Gaul eigentlich gegeben, als er neulich Kohle gekehrt hat? Petroleum. Schweigen. Eine Woche danach. Hast du neulich Petroleum gesagt? Ja. Davor ist mein Pferd aber eingegangen. Mais auch.

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Jetzt ist es so, dass Bernhausen ist ja eine weitläufige Stadt mit großen Avenuen und breiten Alleen. Und so konnte ich und die Esther konnten uns viele Jahre aus dem Weg gehen und haben nie eigentlich das Gespräch wieder aufgenommen nach dieser Trennung. Ich kann auch sagen, warum die Trennung damals, ich habe die Trennung quasi vollzogen oder eingeleitet, weil die Esther hat geraucht wie die Sau. Unfassbar die gepafft. Und ich konnte sie ihr nicht sagen, weil ich halt doch auch sensibel bin. Aber das war für mich der Grund für die Trennung damals. Jetzt war es so, dass ich kürzlich im Real war und habe festkochende Kartoffeln braucht. Und die Esther scheint es auch, weil sie ist bei den festkochenden Kartoffeln gestanden. Jetzt ist natürlich so, beim Real, bei den festkochenden Kartoffeln ist so eng, wir hätten uns nicht aus dem Weg gehen können. Und es hat die Esther genutzt, um mich zu fragen, lieber Wolfgang, lieber hat sie nicht gesagt, nein. Wolfgang, jetzt hätte mich schon interessieren, warum du damals diese Beziehung beendet hast. Ich habe es nicht verstanden, bis heute nicht. Und nachdem ich, wie gesagt, nicht weg konnte, war ich gezwungen, ihr eine Erklärung abzugeben. Und ich muss vorausschicken, dass ich bei diesem Stück leicht spastisch anmutende Bewegungen vollführe, aber die haben nichts mit der Esther zum Do, sondern mit dem Originalinterpreten dieses Songs.

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Ich musste die Vorhänge runtermachen, die Elfriede hat sich gewaschen, noch ein Eis wieder aufmachen dürfen. Der Andreas und ich sind dann zum Möbelriegen angestellt worden, weil die Elfriede noch die Wohnung geputzt hat. Der Markusli hat mich ins Einkaufen geschickt, dass er Sachen bringt zum Bachen. Der Andreas hat mich zum Staubwedel alle Spinnenwede von der Zimmerdecke holen müssen. Und ich habe von unserer Befehlszentrale den Auftrag gekriegt, mit dem Staubsauger durch die Wohnung zu saugen, während mein Elfriede anfangen zu backen hat. Dazwischen hat sie sich die Haare gewaschen und die Lockenwickler reingedreht und hat sie mir in eine Gärtnerei geschickt, dass man auf dem Tisch ein paar Blümchen stand hat. Jetzt hat sie also schier einen Schreikrampf gekriegt, weil meine Blumen nicht zu ihrer Serviette passt haben. Und so die andere Serviette, wo meine Blumen passt hätte, da hat sie keine passende Kerze dazu gehabt. Mein lieber Freund, weißt, mir ist das ja nicht so wichtig. Die Hauptsache ist doch, was auf dem Teller ist. Aber da ist mein Elfriede halt komisch. Vielleicht kommt es daher, dass sie bei die andere aussieht, wenn etwas nicht stimmt. Und das verpflichtet natürlich so mäßig. Auf jeden Fall habe ich abgelehnt, ein Schild zum Schreiben, herzlich willkommen. Dafür habe ich aber noch in der Küche die Teigschüssel ausgeschleckt, wo sie gerade nicht da war. Der Andreas hat seine Mitarbeit aufgekündigt, wo ihn Elfriede aus seinem Zimmer ausquartiert hat. Dass sie das Bett für ihre Schulre hat richten können. Er will nicht, dass da ein Fremder in seinem Nest liegt, hat er rumgeschrien. Und außerdem sei er beim Kaffeetrinken nicht dabei, er ging lieber ins Kino. Und als Elfriede fertig war mit Schreien, ist der Andreas mit hängenden Ohren und seinem Sonntagsanzug überm Arm im Zimmer von Markusli verschwunden und hat sich da brav umzogen. Ja, mein Elfriede weiß, was sagen und was verbieten, so das weh tut. Der Markus und ich haben uns noch bereits vor der Befehlsausgabe ins Badezimmer zurückgezogen und gerichtet. Und einmal habe ich beim Zähputzen schier mal zerberst verschluckt vor Lachen, weil der Markusli die Elfriede ausgemacht hat, wie sie gerade auf ihre Schulfreundin zuschwebt und sie in den Arm einnimmt. Ich habe gerade ein Part von der Freundin übernehmen wollen, dann hat Elfriede ihren Riebel zur Tür reingehoben und hat uns angeguckt mit einem Blick, also da hätte ein Elektrizitätswerk einen halben Tag damit schaffen können. Punkt 4 sind wir alle geschniegelt und bügelt im Wohnzimmer gestanden und haben auf die Schulre gewartet. Zähne war geschlagen, der Kaffee im Filter, ein Marmorkuchen mit Schokoladeglasur à la Eugen Emberle und der Frischkäse dort mit gefrorenen Himbeeren und einem marmorverzierten Tortenguss auf dem Tisch. Kerze hinbrennt, obwohl ich versucht habe, zum Einwenden, dass man das für Norddeutschland vielleicht nicht doch so exakt auf 4 verraten können. Auf unserem Plattenspieler ist eine Langspielplatte gelegen mit einem Klavierkonzert, wo wir mal bei so einer Tombola gewonnen haben. Ich habe wohl gesagt, dass wir vielleicht auch nachsitzen könnten, aber wahrscheinlich hat sie Angst gehabt, dass ihr Kleid voll verreist, weil sie schon im Ständer gespannt hat, dass sich keins mehr in ihr Nähe traut hat. Am 5. habe ich noch ganz zaghaft einen Vorschlag gemacht, ob wir es doch vielleicht anfangen könnten, weil es zum Mittagessen bloß eine Nudelsuppe gegeben hat, aus zeitlichen Gründen. Aber da hätte sie noch hören sollen. Am 6. herum hat das Telefon geschellt. Die Elfriede hat keine Kraft mehr gehabt zum Nachgangen. Also bin ich abgeordnet worden. Dafür hat sie mir nachher auch angeguckt, wie wenn sie sich scheiden lassen wird, wo ihre ausgerichtet haben, was mir die Schulere gerade gesagt hat. Sie sei später weggekommen und fahr gleich in Harmonie. Wir hätten uns doch hoffentlich keine Umstände gemacht. Und bevor sie aufgelegt hat in ihrem Telefonhäusle an der Autobahn, hat sie dann noch verkündet, dass sie jetzt doch bei jemand anders übernachtet hätte. Die hätte also eine größere Wohnung und auch ein Hallenbad. Mein lieber Freund, da bin ich auch froh gewesen, dass ich an dem Abend nicht zur Elfriede ihrem Klassentreffen nahm, weil sie in der Wut daheim geblieben ist. Die dort und den Marmorkuchen haben wir je zur Hälfte gegessen und den Rest eingefroren. Plus meine Elfriede hat mir leid da, weil ihr beim Essen immer wieder Tränen ins Maul gelaufen sind. Es grüßt dich ganz herzlich, dein nicht ganz unzufriedener Freund, Eugen Emberle.

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Weil was ich da erlebt hab, war voll ganz schön kehl. Ich halt kurz beim Metzger weg am Leberkäse weg. 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

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Und dann ist so in meinem Geldbeutel gestiert, dann ist mir noch ein viel, viel größeres Unglück passiert.

einer mit Hut. Und ich hab gleich gesagt, Mensch, euch geht's ja gut. Dann hat er mich erst mal gefragt, wo kommst du denn daher? Und wer ich überhaupt einmal wär? Was soll ich jetzt sagen? Meine Stirn war ganz nass. 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Und hat mich auch noch der Tankwart gestört.

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Mensch, das ist mal wieder ein richtiger Scheißabend quer.

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Die wenigsten Leute wissen, dass der Engelbert sagt ihnen bestimmt was, der Popsänger, Schlagersänger, wie auch immer, der amerikanische, dass der eigentlich aus Straßdorf stammt. Und zwar hieß der Albert Engel. Ja, der kommt aus Straßdorf. Und dieser Albert Engel ist dann irgendwann ausgewandert nach Amerika. Und dann hat sich der Name einfach Albert Engel, irgendwie lag Engelbert dann halt nahe. Und dieser Albert Engel oder Engelbert, denn sein Vater war ein Bauer, ein Landwirt hier in Straßdorf. Und er hat einen Haufen Wiese gehabt und Felder und Zeug. Und wie es in dem Alter so ist, wo der Engelbert so klein war, gab es immer Diskussionen, schaffst du nur was oder gehst ins Hallebad oder ins Freibad oder wie auch immer. Und diese Diskussion war immer wieder samstags vor allem, war die also da. Und der Vater wollte halt immer hauptsächlich ihm den Engelbert einsetzen, dass er ein paar Wiese noch mäht. Und davon handelt der nächste Song, der auch hier in Straßdorf entstanden ist, Herr Kapellmeister. Also der Vater von Albert zu seinem Sohn.

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0: Fällt und Refrain kommt bestimmt noch irgendwie. Ich bin dafür, dass wir jetzt einfach mal ein Solo einbauen.
1: Ich auch.
0: Ein Solo. Oh, ein schöner Solo. Gib alles. Das hat jetzt ein Refrain rein, aber den habe ich noch nicht. Wird aber kommen, ich bin mir sicher. Gebt mir Mühe.

0: 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Das ist dementsprechend der Mugge-Blues.
1: Das hat er wenig selber geschrieben, gell? Jetzt singt er es auch selber. Rolli spielt wieder in seiner Nebelmasche rum anstatt er. Rolli, bist du dabei, oder?

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2: Freude, sagt mir heute, natürlich, in dieser wunderschönen Halle mal spielen dürfen dir. Kleiner Test an euch. Bei ihr geil weiterspielen. Von wem? Von Johann Sebastian Bach.
3: Hallo, das ist von Jethro Tull.
2: Jethro Tull.
3: Ja.
2: Jethro Tull hat nicht nur beim Johann Sebastian geklaut, sondern auch bei mir. Irgend so ein englischer Besatzungssoldat nimmt alles mit. Es ist die Geschichte von einer Dampflok, die nicht mehr anhalten will. Und einer hockt noch im Zug drinnen. Und irgend so ein Säckel hat die Handbremse geklaut von dem Zug, der hält nicht mehr an. Er kriegt Todesangst und dann wird er tierisch religiös. Er versucht nochmal zu beten. Meint, er könnte nochmal das Vater unser beten, aber er kriegt es nicht mehr auf die Reihe. Allmählich merkt er, dass der alte Mann da oben ihm gar nicht helfen will, noch schlimmer, ihm vielleicht gar nicht helfen kann. Ziemlich heikle Situation für einen Allmächtigen, oder? Dass aber dieser Engländer, dieser langhaarige Seucher, mein Lied von der Flöte, mit der Flöte, von der Dampflok nimmt und mit seiner Querflöte nein kotzt, nein rotzt, nein spuckt, nein furzt, das ist eine Sauerei ohne Gleichen.

0: Scribble Island Band.
1: Machen's gut. Einen schönen Abend noch. Tschüss.
0: Musiklegende aus Baden-Württemberg, Alex Kümmerlein und Band. Das ist euer Applaus. Vielen Dank, dass ihr da wart.

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0: Buffet, Grombierer, zu drei. Servus.
1: Schwäbische Sprechstunde mit Wilhelm König. Grüß Gott. Herzlich willkommen zur Schwäbischen Sprechstunde mit Wilhelm König. Schwätzen wir heute mal wieder über die Kinder und die Kinderspiele. Vom Topfer. Das ist ein Kreisel, den man mit der Peitsche schlägt, antreibt. Ein sehr beliebtes Kinderspiel auf Straßen und Gassen, die weitgehend autofrei waren. Der Boden musste natürlich eben sein, sozusagen Topfeber. Hergestellt wurden die Töpfe in der Dreherei, durch auch heute noch, da hast du zugucken können. Und gestaubt hat es in deiner Werkstatt. Es geht graus und es geht kleine Töpfe, bemalt und unbemalt. Und an der Spitze ist ein Nagel, den er gesteckt oder reingeschlagen worden, dass er besser gelaufen ist. Wichtig ist die Peitsche dazu, sonst bringst du den Topf jetzt zum Tanzen. Peitsche ist der Stecker mit der Schnur dran. Du bindest um den Topf rum, dann ziehst du an und dann tanzt er. Und dann schlägst immer wieder dazu, und dass der Topf jetzt zur Ruhe kommt. Herkunft des Wortes ist nicht einfach zu erklären, hat mit Topf nichts zu tun. Das wäre bei uns natürlich der Hafer. Aber der Blautopf hat nichts mit dem Kochtopf zu tun und ist ebenfalls mehr verwandt mit dem Kinderspielzeugtopf. Im Süddeutschen kennt man ja auch den Topfen gleich Quark. Also man muss es sehr genau unterscheiden, wenn es auch ähnlich klingt.

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Wir Schwaben, wir sind in vielerlei Hinsicht ein bisschen knicket. 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Und genau für unsere Liebste ist dieses Lied. Unsere Lieblingsmenschen, die haben es verdient, dass man endlich mal wieder Danke sagt.

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im nächsten Lied eine solche Sache, die Geschichte eines Hooligans, eines Oberfans, eines Totalharten. Er ist der Chef am Megafon und er, ich glaube, er ist sogar Fan vom 1. FC Nürnberg, kommt aus Schüsseried und jede Nacht fährt er rum. Er ist derjenige, der das Megafon führt im schwarzen Block. Und nachts kommt er heim total besoffen, total übermüdet oder halber totgeschlagen von den gegnerischen Hooligans. Dann fängt er an zu schreien in der Nacht. Er schreit, Tor, Tor, Tor. Oder er schreit, Rot, ist doch rot. Ihr Hurenbeck, ist doch rot. Oder er schreit, Vor, Vor, Vor, Vor, Rebellion, Vor, Vor. Aber er schreit nicht. Und hier beginnt der Musikdiebstahl. Er schreit nicht, more, more, more, wie der Dieb und Klauer Billy Idol, wobei ich nicht mehr genau weiß, was es more, more, more bedeutet. Wahrscheinlich irgendeine Sauerei. Irgendeine Sauerei. Mein Lied ist hart, ehrlich und brutal und heißt Rebellion im Stadion.

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0: Telefon klingelt in aller Herrgottsfried. Und es ist, weil ihr allein wohnt, leider ganz bestimmt für mich. Vom Schlaf noch ganz verpeilt, frag ich gründig, ja, was gibt's? Hier neu, recht tönt's im Hörer, klirrend kalt und spitz. Wir haben gehört, dass Sie ein exklusiver Musiklehrer sind, weil unsere Tochter, die Chantal, ein hochbegabtes Kind, die soll doch jetzt der Instrument lernen dürfen müssen. Und was für uns, frag ich? Ja, aber das müssen Sie doch wissen. Ich zuck zusammen und denk mir, Widerspruch macht da nicht viel Sinn. Und Frau Neurecht dringt auch gleich mit Vehemenz auf einen Termin. Ich frag, wie ist es mit der Tochter? Ist die denn auch dazu bereit? Unsere Chantal steht bei Fuß, ab sofort und jederzeit. Außer montags, ehrlich gesagt, da wär's ein bisschen blöd. Weil unser aller Liebling da schon zum Eiskunstlaufen geht. Später singt sie noch im Schulchor die allererste Stimme. Und wenn Chantal da fehlen tät, das wär für uns ganz schlimm. Okay, sag ich, na teile sie halt für den Dienstag ein. Am besten gleich am Nachmittag, da wär noch alles frei. Oh, am Dienstagnachmittag, das ist jetzt ganz schlecht, weil unser Spatz doch auch so gern mal zum Reiten soll er möcht. Und auch danach hat sie keine Zeit, da muss sie zum Judoka. Sie macht doch grad der schwarze Gott beim Hayaki Sukuma. Anschließend Spanisch, dann Russisch, dann Französisch Seminar. Und dann noch die Musikstund neu, das wär nicht zumutbar. Und auch am Mittwoch, da geht gar nix, das sage ich Ihnen gleich. Da trainiert sie nämlich exklusiv im Tennissportverein. Sie rangiert zwar klubintern, längst schon auf dem ersten Platz, doch sie soll doch mal in Wimbledon spielen, unser Schatz. Sie schlägt schon wie ein Profi, bloß die Rückhand ist noch schwach. Das ist der Grund, warum sie abends jetzt das Zusatztraining macht. Und hinterher muss sie noch geschwind zur Chess-Gymnastik fahren, weil so ein bisschen Bewegung kann, so man kennt nie schaden. Meistens ist dann auch schon Zähne und sie wird lachen. Doch irgendwann, da muss Chantal ja auch mal Hausaufgaben machen. Okay, sag ich, dann legen wir's auf den Donnerstag. Oh, am Donnerstag, ich mein, dass sie da schon was hat. Ach ja, da fängt sie doch jetzt mit der Laufstegschulung an, damit sie sich bewegen lernt wie ein richtiges Mannequin. Aber vielleicht ging's abends nach dem Schwimmkurs, da ist es zwar schon Nacht, aber einmal in der Woche geht schon, dass man da mal eine Ausnahme macht. Also nachts, das passt mir jetzt nicht, hör ich mich entgegnen. Na müssen wir das Ganze halt auf der Freitag legen. Neu, da ist sie bei McDonald's, weil irgendwann da braucht das Kind ja schließlich auch mal was Warmes in sein Bauch. Sie hat eh schon so viele Probleme mit der Magen, doch vielleicht ist nur am Nachmittag gleich nach der Hausaufgabe. Ach, was redi, da ist sie doch schon ab 4 im Ballett. Später Golf und Aquastep, also freitags, da geht's nicht. Und am Samstag muss ich, glaub ich, wegen ihrer Bulimie, ihrem Juckreiz und dem Muskelzucker zur Psychotherapie, weil sie dauernd so schlecht träumt, spuckt und Fingernägel beißt und manchmal völlig grundlos so der Kopf nach hinten schmeißt. Kein Mensch weiß, wo das herkommt, nicht mal ihr Therapeut. Und so eine Elektroschockbehandlung, das braucht halt auch seine Zeit. Aber zurück zu der Musikstund, die wär's denn sonntags nicht so spät. Also, da muss ich sie enttäuschen. Sonntag schaff ich nicht. Also da hört sich doch alles auf, das glaub ich ja wohl nicht. Sie meinet wohl, dass wir auf sie angewiesen sind. Nach unserer Chantal schlägt sich andere Lehrer die Finger, die wär glaub eh schad für sie. Ich denk, da red ich gar nicht länger, hat wegen dem bisschen Sonntag keine Zeit für unser Kind. Ja, sie Schnäppchenmusik können sie, was glauben sie denn, wer sie sind? Auf euch wie sie können wir verzichten, sie Instrumente-Schinder. Unsere Chantal kriegt sowieso bloß jemand mit mein Herz für Kinder.
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Unsere Melodie ist euch gleich im Ohr, niemand kommt Spanisch vor.

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1: Unser Alp aus dem Buch Ebbes Guts aus Münzingen, geschrieben von Hilde Kreiner, gelesen von Sandra Linsenmeier. 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In der Luft ist Vogelgesang. Und von oben ganz in Ruhe guckt Schäfleswolke zu. Silber, Fäden, Spinnen, Fei fludert über die Heckenei. So ist zwischen Neu und Jahr der Altweibersommer da. 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

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Ja, wieso denn nicht? 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

Ein Lied nun ist ein richtiges Knastlied, sogenanntes, was heißt sogenanntes, ist ein Knastlied. Erinnern an diese Knastfilme, ja, da geht es auch drum, um eine Sauerei. Mein Vater ist wieder im Mittelpunkt der Hanna, der war ein Jahr vor unserer Geburt in Biberach, also wir sind in Schussel, Biberach, Kreisstadt, war er wohl ein Jahr im Knast oder ein halbes. Auf jeden Fall hat er sich hinterher mit meiner Mutter, war auf dem Rathaus, dann hätte man Trinte ausrechnen müssen, hat er sich geweigert, über das halbe Jahr Auskunft zu geben. Da hat er wahrscheinlich Kohle geklaut oder Kartoffeln, damals nach dem Krieg. Ja, und dann hat er gesagt, ja, es sei schon so, wie man sich das vorstellt, weil es sei schon, in Russland war er ja der Deutsche, also in Russland, wolgadeutsche Flüchtlinge, und da hat er noch so einen Akzent gehabt und haben ihn als Russ bezeichnet. Hat entsprechend schlecht abgeschnitten dort oder entsprechend behandelt worden. Er hat gesagt, es sei nicht so schlimm gewesen, als ob er mal einen Kusch vollkriegt hat. Viel schlimmer sei das Gejohle, dieses spöttische Gejohle, Gejammer, Geschrei, das Getanze, wie so Kinder, die Indianer spielen. So hätte sie ihn verspottet mit mir. Dann diese blöde Melodie, die sie gesungen, die sei ihm jahrelang in die Träume erschienen, in die Albträume. Das hat ihn verfolgt. Die beschissene Melodie.

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da packen wir es wieder. Und Ulm Spatze, und ich hör nix. Jetzt und sauber. So, jetzt haben wir es gleich geschafft. Ein neues Lied rum. Aber ein haben wir noch.

jetzt aber. Hallo, guck mal. Super, Luca. Danke.

0: Mit euch war es auch schön. Dankeschön. Kommt gut heim. Vielen Dank. Dieter Hildenbrand am Bass.
1: Günter Wölfle, Gitarre und Gesang.
2: Jetzt etwas cooler weiter. Eine schöne Geschichte. Die Geschichte von Franz Mayer. Und es ist eigentlich unser Namensgeber. Zufall, wie der Name entstanden ist, aber die Geschichte drum ist die Geschichte von Franz Mayer. Erzählt von Peter Burgi, ist ein sehr schräger Wirt aus dem Rottweiler Bereich, den ich gut kenne. Da haben wir ein bisschen das Lied zusammen durchgenudelt. Es ist eine Geschichte von einem alten Mann, der fliegen will. Ja, man gibt es mal hier zu oft. Aber es war einer, der sehr vereinsamt gelebt hat und immer davon träumt, noch einmal irgendwas zu erleben, zu spüren an sich. Und eines Tages beschließt er, heute ist der Tag, draußen hat es geregnet und gestürmt, ein nasses Wind und er lauft der barfuß durch so ein nasses Feld, eine Wiese. Und da vorne ist schon ein riesiger Abhang. Ja, und dann stürzt sich tatsächlich mit ausgebreiteten Armen hinunter und ist jesmäßig der Steuerbruch nachbrezelt. Halber tot haben sie ihn rausgezogen wieder. Gleich hat noch gesagt, er hat was geschrien, so wie Yippie-ay-yo, Yippie-ay-ye. Was ich nicht so glaube, weil damals war man ja des Englischen nicht so mächtig. Ich glaube eher, das war dieser sogenannte Alp-Ra-Schaut. Dieser Alp-Herunterruf, im Englischen übersetzt. Wo der arme Bauer oben in die steinige Wiese, wenn am Hai ausgeht, das Hai im Herbst nunterschreit zum reichen Bauer an die fette Wiese unter Dunder. Gibt's ein Hai noch? Gibt es noch Heu? Meistens die lapidare und böse Antwort kommt: Sorry, gibt kein Hai mehr.

Aus den Zeiten, wo man noch viel E-Mail-Verkehr gehabt hat, jetzt ein Liedli, ein Liebesbrief, E-Mail-Brief-Lied von Marlene. Hallo Marlene.

0: Bisschen mehr, bisschen mehr. Das ist doch auf Schwäbisch viel besser. Viel besser.
1: Wenn wir gerade so schön mitgesungen haben, machen wir gleich nochmal was zum Mitsingen. Das heißt Zimmermanns Lied. Probieren wir es mal. 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

Komme nun aber an dieser Stelle zu einem durchaus jovialen, lebenslustigen, ja atmosphärisch nostalgischen Stück. Es ist eine Ode an eine Viktualie, ein Loblied an ein regionales Nahrungsgut. Gleichzeitig ist es für mich aber auch eine Art Sozialstudie eines hier ansässigen, leider vom Aussterben bedrohten Menschenschlages. Spiele es mit dem Kapodaster auf dem vierten Bunde und zupfe dazu in zwar melancholischer, aber dennoch nicht resignativer Laune. Gottlob sitzt in Rabensonn und denkt sich so sei Sache. Denkt über Gott und die Welt nach. Und langsam wird's schon Nacht. Gottlob, sei verhärmtes Gesicht. Ihr Schafhänd mit der Beißergicht. 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Den trägt er bei jedem Wetter. 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

0: Und deshalb ist der Schwabe in der Welt so beliebt.
1: Gerade wegen dem leicht kritischen Ansatz. Ade.
2: Gute Nacht.